0: Behandlung.
1: Noch ist unklar, ob das Krankenkassen-Sparpaket noch in dieser Woche im Bundestag landet. Nach den Grünen haben auch die Linken einen Eilantrag beim Bundesverfassungsgericht eingereicht, um die Abstimmung zu stoppen. Sie finden, wegen vieler kurzfristiger Änderungen sei keine vernünftige Beratung möglich. Viele Menschen zieht es für den Sommerurlaub wieder ins Ausland. Spanien, die Türkei und Griechenland sind weiterhin besonders beliebt, sagte uns Thorsten Schäfer vom Deutschen Reiseverband. Er rechnet in diesem Jahr mit einem kleinen Umsatzplus. Das erinnert an den Super Bowl. Zum WM-Finale plant die FIFA eine gigantische Halftime-Show. Und jetzt ist der nächste Act bestätigt. Megastar Justin Bieber wird am 19. Juli in New York auftreten. Gemeinsam mit Musikgrößen wie Madonna, Shakira und BTS.
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1: Im Studio Cornelius Dreger. Bundesaußenminister Wadefuhl hält die NATO für so stark wie nie zuvor. Das Verteidigungsbündnis habe auf dem Gipfel in Ankara gezeigt, dass es die Ukraine stark unterstützen kann. Es gebe neue Rüstungsprojekte und Kooperationen. Zum Verhalten von US-Präsident Trump sagte Wadefuhl im Ersten:
2: Es gab irritierende Bemerkungen, das ist vollkommen richtig, aber in der heutigen internen Diskussion waren wir sehr einig und sehr klar beieinander. Und wir erleben auch die Amerikaner in allen Stäben, in allen politischen Diskussionen innerhalb der NATO als sehr zuverlässig.
1: Trump hatte sich in Ankara verärgert über die Verbündeten gezeigt, weil sie ihm im Irankrieg nicht helfen würden. Später schlug er versöhnlichere Töne an. Unterdessen haben die USA im Iran weitere Ziele angegriffen. Das hatte Donald Trump am Rande des NATO-Gipfels ja auch angekündigt. Ziel der Angriffe? Dass der Iran nicht mehr in der Lage ist, die Straße von Hormuz zu blockieren. Ermittler sollen bei schweren Straftaten wie Terrorismus oder Kinderpornografie mehr digitale Befugnisse bekommen. Über das Gesetz dazu hat der Bundestag jetzt das erste Mal beraten. Möglich wäre dann etwa, Fotos von Verdächtigen automatisiert mit Social-Media-Bildern abzugleichen. Bislang geht das nur per Hand. Die Opposition hält den Entwurf für verfassungswidrig und der Deutsche Anwaltverein warnt vor einem Überwachungsstaat. Die Reiselust der Deutschen ist ungebrochen. Viele machen in diesem Sommer wieder Urlaub. Der Deutsche Reiseverband rechnet mit einem Umsatz von fast 57 Milliarden Euro. Das wäre etwas mehr als im Vorjahr. Thorsten Schäfer vom DRV sagte uns:
3: Wir sehen, dass trotz Krisen und Unsicherheiten die meisten Deutschen sich den Urlaub nicht nehmen lassen. Und wir sehen für den Sommer, dass das Mittelmeer vor allem sehr, sehr stark gebucht ist. Die Türkei, Spanien und Griechenland, das sind die Top-Reiseziele.
1: Die Deutsche Bahn setzt jetzt auf künstliche Intelligenz. Nicht um die Züge pünktlicher zu machen, aber immerhin um ihre Kunden besser über Verspätungen und Co. zu informieren. Eine KI-Assistentin soll einem künftig genaue und individuelle Infos zu den geplanten Fahrten geben. Bis Ende des Jahres soll das System für alle online sein.
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1: Im Studio Cornelius Dreger. Schönen guten Morgen. Die USA haben eine neue Angriffswelle auf den Iran gestartet. Ziel sei es, dass der Iran nicht mehr dazu in der Lage ist, die Straße von Hormuz zu blockieren. US-Präsident Trump hatte die Angriffe zuvor beim NATO-Gipfel in Ankara angekündigt. Zu dessen Abschluss zeigte sich Trump versöhnlicher, auch gegenüber den NATO-Partnern. Die europäischen Länder lobte er für ihre steigenden Rüstungsausgaben. Auch Kanzler Merz sagte, die NATO ist europäischer denn je.
2: Wir tun alle mehr und wir tun es nicht zum Gefallen einzelner Mitgliedstaaten der NATO, sondern wir tun es aus unserem eigenen Interesse. Und vielleicht kann man es etwas salopper ausdrücken, die Trittbrettfahrerei der Europäer ist jetzt halt zu Ende.
1: Riesiger Polizeieinsatz an einem Gymnasium in Schongau südwestlich von München. Ein 16-Jähriger soll dort zwei Mädchen schwer verletzt haben. Laut Polizei gibt es Hinweise auf eine Amoktat. Der Jugendliche wurde festgenommen. Er soll mit einem Messer und einer Schusswaffe bewaffnet gewesen sein. Viele Menschen zieht es für den Sommerurlaub wieder ins Ausland. Spanien, die Türkei und Griechenland sind weiterhin besonders beliebt, so Thorsten Schäfer vom Deutschen Reiseverband. Bei Kreuzfahrten rechnet er für dieses Jahr mit einem weiteren Plus. Weiter sagte uns Schäfer.
3: Wir gehen davon aus, dass in dieser Sommersaison, die bei uns von Mai bis Ende Oktober dauert, der Umsatz mit Reisen ab einer Übernachtung leicht steigen wird. Rund 57 Milliarden Euro werden die Deutschen in diesem Sommer für Urlaub und Reisen ausgegeben haben.
1: Noch ist unklar, ob das Krankenkassen-Sparpaket noch in dieser Woche im Bundestag landet. Nach den Grünen haben auch die Linken einen Eilantrag beim Bundesverfassungsgericht eingereicht, um die Abstimmung zu stoppen. Sie finden, wegen vieler kurzfristiger Änderungen sei keine vernünftige Beratung möglich. Deutschlands bester Tennisspieler Alexander Zverev steht erstmals in seiner Karriere im Halbfinale von Wimbledon. Der Hamburger besiegte seinen Angstgegner Taylor Fritz aus den USA glatt in 3 Sätzen. Halbfinalgegner von Zverev ist der ungesetzte Brite Arthur Ferry.
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1: Im Studio Cornelius Dreger. Schönen guten Morgen. Ein Angriff auf einen ist ein Angriff auf alle. Das haben die NATO-Partner zum Gipfelabschluss in Ankara gemeinsam bekräftigt. Auch US-Präsident Trump zeigte sich versöhnlich mit der NATO. Anders als mit dem Iran. Auf den haben die USA am Abend erneut eine Angriffswelle gestartet. Außenminister Wadephul sagte dazu im Ersten:
2: Ich wüsste auch gar nicht, was die USA jetzt im Iran noch bombardieren sollten. Vieles ist dort zerstört. Und ich wüsste auch nicht, welchen Sinn es für den Iran macht, jetzt noch die Blockade weiter fortzusetzen. Die Weltwirtschaft, die Menschen leiden genug. Und ich glaube, es ist ein allgemeiner Appell, jetzt zur Vernunft zu kommen und zu verhandeln.
1: Ermittler sollen bei schweren Straftaten wie Terrorismus oder Kinderpornografie mehr digitale Befugnisse bekommen. Über das Gesetz dazu hat der Bundestag jetzt das erste Mal beraten. Möglich wäre dann etwa, Fotos von Verdächtigen automatisiert mit Social-Media-Bildern abzugleichen. Bislang geht das nur per Hand. Die Opposition hält den Entwurf für verfassungswidrig und der Deutsche Anwaltverein warnt vor einem Überwachungsstaat. Die Reiselust der Deutschen ist ungebrochen. Viele machen in diesem Sommer wieder Urlaub. Der Deutsche Reiseverband rechnet mit einem Umsatz von fast 57 Milliarden Euro. Das wäre etwas mehr als im Vorjahr. Thorsten Schäfer vom DRV sagte uns:
3: Wir sehen, dass trotz Krisen und Unsicherheiten die meisten Deutschen sich den Urlaub nicht nehmen lassen. Und wir sehen für den Sommer, dass das Mittelmeer vor allem sehr, sehr stark gebucht ist. Die Türkei, Spanien und Griechenland, das sind die Top-Reiseziele.
1: Wegen 15-fachen Mordes muss ein Berliner Palliativarzt lebenslang ins Gefängnis. Das Landgericht stellte die besondere Schwere der Schuld fest und ordnete Sicherungsverwahrung an. Der 41-Jährige hat nach Ansicht der Richter schwerkranke Patienten mit Medikamenten getötet. 12 Morde gab er selbst vor Gericht zu. Das erinnert an den Super Bowl. Zum WM-Finale plant die FIFA eine gigantische Halftime-Show. Und jetzt ist der nächste Act bestätigt. Megastar Justin Bieber wird am 19. Juli in New York auftreten. Gemeinsam mit Musikgrößen wie Madonna, Shakira und BTS.
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1: Im Studio Imme Kasten. Schönen guten Morgen. Droht ein Kahlschlag bei VW? Die Konzernspitze will zumindest heute dem Aufsichtsrat einen Plan für, so wörtlich, tiefgreifende Veränderungen präsentieren. Und das hat Alarmstimmung ausgelöst. Jana Klonikowski dazu.
2: Ja, denn in Medienberichten ist davon die Rede, dass weltweit 100.000 Jobs wegfallen und hier in Deutschland 4 VW-Werke geschlossen werden sollen. Die IG Metall hat daher für heute zu Protestaktionen vor allen deutschen VW-Werken aufgerufen. VW steckt seit langem in der Krise und hat schon den Abbau von 50.000 Jobs beschlossen. Ob es zu weiteren Maßnahmen kommt, liegt in den Händen des Aufsichtsrates.
1: Ein Angriff auf einen ist ein Angriff auf alle. Das haben die NATO-Partner zum Gipfelabschluss in Ankara noch einmal gemeinsam bekräftigt. Auch US-Präsident Trump zeigte sich etwas versöhnlicher. Mit Blick auf den Iran rechnet er außerdem mit einem, Zitat, sehr schnellen Ende der wiederaufgenommenen Kämpfe. Die Reiselust der Deutschen ist ungebrochen. Viele machen in diesem Sommer wieder Urlaub und der Deutsche Reiseverband rechnet mit einem Umsatz von fast 57 Milliarden Euro. Das wäre etwas mehr als im Vorjahr. Thorsten Schäfer vom DRV sagt uns.
3: Wir sehen, dass trotz Krisen und Unsicherheiten die meisten Deutschen sich den Urlaub nicht nehmen lassen. Und wir sehen für den Sommer, dass das Mittelmeer vor allem sehr, sehr stark gebucht ist. Die Türkei, Spanien und Griechenland, das sind die Top-Reiseziele.
1: Das erinnert an den Super Bowl. Zum Finale der Fußball-WM plant die FIFA eine gigantische Halftime-Show. Und jetzt ist der nächste Act bestätigt. Megastar Justin Bieber wird am 19. Juli in New York auftreten, gemeinsam mit Musikgrößen wie Madonna, Shakira und BTS.
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4: Um 6:02, einen wunderschönen guten Morgen. Die A36 Richtung... Die A36 hier in Richtung Bernburg, glaube ich. In der Auffahrt Aschesleben West steht ein defekter LKW. Und der B71 zwischen Großammensleben und Falldorf. Ein Fahrradfahrer ohne Licht auf der Fahrbahn. Seid hier bitte vorsichtig. Blitze gibt es auf der A9 Richtung Berlin, Höhe der Raststätter Köckern. Denn in Haldensleben Jungfernsteg. Blitze auf der A9 Richtung München zwischen Nemeck und Kleinmarzehns. Denn auf der A36 in Richtung Braunschweig, Höhe Wernigerode Nord. Es blitzt in Leipzig in der Kurt-Beck-Straße, in Halle-Sebener Straße, dann in der Karlsruher Allee, auf der Berliner Chaussee, Höhe Europa-Chaussee, statt einwärts. Es blitzt an der Trotha Straße statt auswärts und Magdeburger Chaussee. Was ist schon wieder da los in Halle? Habt ihr noch was gesehen? Blitze, Staus oder Behinderungen hier bei uns im Rockland? Dann ruft uns bitte an, kostenfrei an der Rockline 0800, denn die 1-640-640. Dankeschön und gute Fahrt.
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4: Bisschen verhalten, was die Temperaturen betrifft heute Morgen. Danischko bei Gommern meldet 12 Grad. In der Altmark sind ein paar Wolken unterwegs. Ansonsten ist es meist aufgelockert. Und die Sonne kommt auf jeden Fall durch. Im Laufe des Tages immer mehr Sonne. Und Temperaturen bis zu 25 Grad. Trocken bleibt's auch.
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4: So, wir gucken auf den Kalender und merken, es ist Donnerstag, Alter. Das heißt, das Wochenende kommt in Riesenschritten auf und zu. Wir starten in den Donnerstag mit Musik von AC/DC, Back in Black und jetzt der Hüte, Satellite. Mach an und laut.
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0: Wenn das kein guter Start in den Donnerstag ist, AC/DC Back in Black. Rockland ist hier um 6.11 Uhr. Höchste Zeit für den ersten Kaffee des Tages.
1: Und da von hinten holen, ja, wisst ihr. Darf man ja nicht auf Pult.
0: Wenn es umkippt, gibt es Ärger. Aber das wisst ihr ja schon, das weiß ich. Heute erste Kaffee des Tages trinken wir auf Kylian Mbappé. Das ist der Fußballer aus Frankreich, der bei der WM recht erfolgreich ist. Es gab ja einen Skandal, ja, so eine Politikerin aus Paraguay hat ihn beschimpft, rassistisch beleidigt und so. Er hat den zurückgeschrieben, die sei unwürdig ihres Amtes und die macht die Bevölkerung von Paraguay kaputt und alle reden nur über sie jetzt und ihre Äußerungen und nicht über die großartige Leistung der Mannschaft und bla bla bla bla bla. Jetzt hat sie gesagt, pass auf Mbappé. Ja, wir haben Ronaldinho, haben wir inhaftiert in Paraguay. Leg dich nicht mit mir an, ich will eine Entschuldigung. Und er sagt, nee, lass es, Alter. Kein Bock auf dich. Also, Kylian, super Haltung und wir stehen natürlich auch hinter dir. Rassismus geht gar nicht. Tut mir leid. So, die Franzosen spielen heute Abend gegen Marokko. WM-Tipp, ich muss ein bisschen aufholen. Ich bin nur auf Platz 5. Deswegen habe ich ja Marokko getippt, weil ich denke, die anderen, die werden alle hier Frankreich tippen. Im Viertelfinale heute Abend, da habe ich gesagt, nö, komm, tippst du Marokko. Mal gucken, wie das ausgeht. Rockland ist hier, die größten Rocksongs aller Zeiten mit U2. Hold me, throw me, kiss me, kill me. Mach an und laut.

wunderschöne Ballade zum ersten Kaffee an diesem Donnerstag. I Want to Know What Love Is, das ist Foreigner hier auf Rockland. 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Wir gehen jetzt zu Schlagzeilen um halb mit Mick Jagger, Just Another Night. Und das hier von Free, All Right Now. Mach an und laut um 10 vor halb 7.

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1: Im Studio Imme Kasten. Schönen guten Morgen. Droht ein Kahlschlag bei VW? Die Konzernspitze will zumindest heute dem Aufsichtsrat einen Plan für, so wörtlich, tiefgreifende Veränderungen präsentieren. Und das hat Alarmstimmung ausgelöst. Jana Klonikowski dazu.
2: Ja, denn in Medienberichten ist davon die Rede, dass weltweit 100.000 Jobs wegfallen und hier in Deutschland 4 VW-Werke geschlossen werden sollen. Die IG Metall hat daher für heute zu Protestaktionen vor allen deutschen VW-Werken aufgerufen. VW steckt seit langem in der Krise und hat schon den Abbau von 50.000 Jobs beschlossen. Ob es zu weiteren Maßnahmen kommt, liegt in den Händen des Aufsichtsrates.
1: Ein Angriff auf einen ist ein Angriff auf alle. Das haben die NATO-Partner zum Gipfelabschluss in Ankara noch einmal gemeinsam bekräftigt. Auch US-Präsident Trump zeigte sich etwas versöhnlicher. Mit Blick auf den Iran rechnet er außerdem mit einem, Zitat, sehr schnellen Ende der wiederaufgenommenen Kämpfe. Die Reiselust der Deutschen ist ungebrochen. Viele machen in diesem Sommer wieder Urlaub und der Deutsche Reiseverband rechnet mit einem Umsatz von fast 57 Milliarden Euro. Das wäre etwas mehr als im Vorjahr. Thorsten Schäfer vom DRV sagt uns.
3: Wir sehen, dass trotz Krisen und Unsicherheiten die meisten Deutschen sich den Urlaub nicht nehmen lassen. Und wir sehen für den Sommer, dass das Mittelmeer vor allem sehr, sehr stark gebucht ist. Die Türkei, Spanien und Griechenland, das sind die Top-Reiseziele.
1: Das erinnert an den Super Bowl. Zum Finale der Fußball-WM plant die FIFA eine gigantische Halftime-Show. Und jetzt ist der nächste Act bestätigt. Megastar Justin Bieber wird am 19. Juli in New York auftreten, gemeinsam mit Musikgrößen wie Madonna, Shakira und BTS.
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4: Um 6.31 Uhr, guten Morgen, alles frei auf den Straßen, ihr macht das richtig gut, aber Vorsicht, es wird geblitzt auf der A9 Richtung Berlin, höher der Raststätte Köckern. In der Gegenrichtung Richtung München auf der A9 zwischen Niemeck und Kleinmarzehns, Blitze auf der A36 in Richtung Braunschweig, höher Wernigerode Nord. Dann in Leipzig in der Kurt-Beck-Straße und in Halle, bah, was ist denn da los? Sebener-Straße, dann Karlsruher Allee. Auf der Berliner Chaussee höher Europa-Chaussee stadteinwärts. Dann blitzt es in der Trotha-Straße stadtauswärts und in der Magdeburger Chaussee, also 5 Stück. Und in Haldensleben, Jungfernstieg, auch hier wird geblitzt. Habt ihr noch was gesehen? Blitze, Staus, Behinderungen bei uns im Rockland? Dann ruft uns bitte an, kostenfrei an unser Rockline, sagt Bescheid, 0800, denn die 1-640-640. Oder schickt mir eine WhatsApp ins Studio, die Nummer auf rockline.fm. Dankeschön und gute Fahrt.
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4: Im Moment gibt es viele Wolken bei uns in Altmark, Bjerichower Land, auch Raum Magdeburg. Dann Richtung Harz auch ein paar Wolken im Süden. So von Bernburg Richtung Süden, Richtung Naumburg, Weißenfels. Da ist es im Moment klar und kommt ja reichlich Sonnen durch. Die Temperaturen im Moment, Welpsleben bei Aschesleben meldet 14 Grad. Im Laufe des Tages verschwinden die Wolken. Dann wird es einen schönen sonnigen Sommertag. Überall bei Temperaturen bis zu 25 Grad. Und es bleibt auch trocken. Ausführlicher Wetter gibt es gleich hier auf Rockland. Vorher ein bisschen Glamrock vom T-Rex, Telegram Sam. Nach REO Speedwagon, Can't Fight This Feeling. Komm, ganz schön langsam und ruhig in den Tag starten mit Rockland. 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

Telegram Sam. Rockland ist hier, die größten Rocksongs aller Zeiten. Es ist Donnerstag, 6.39 Uhr. Blick aufs Wetter. Im Moment gibt es ja viele Wolken bei uns im Rockland. Und wenn ihr denkt, oh, es ist für ein Kacktag, es wird was. Ja, im Laufe des Tages verschwinden die Wolken, die da sind. Und dann wird es schön sonnig und freundlich und trocken bei Temperaturen bis 25 Grad. Auch der morgige Freitag wird oft sonnig, dazu lockere Wolken. Und die Temperaturen, die steigen auf bis zu 28 Grad. Und am Samstag Sonne satt für das gesamte Rockland, trocken. Und den Temperaturen wieder bis zu 30 Grad. Und dann können wir alle wieder anfangen zu sagen, oh Mann, ist so warm, was soll das? Ich kann ja nicht, wo ist mein Ventilator, wo ist mein Pool? Oh, oh, oh, oh. Und am Sonntag bleibt es auch freundlich. Und Montag auch bis 30 Grad. Da muss man halt durch. Ist ja Sommer, ja? Ich meine, wenn es regnet die ganze Zeit, regen wir uns auch auf. Also nehmen wir das einfach so hin. Schönes Sommerwetter im Sommer, so muss es sein. Rockland ist hier. Gleich mit Joey Cocker, you can leave your hat on. Das ist Republica and ready to go. Mach ran und laut.

Achtung, heute Fahrermeldung von der A14 in Richtung Magdeburg zwischen Gröbes und Rastplatz-Kabelsketal. Hier ist ein liegengebliebenes Fahrzeug. Hier staute sich bereits die A14 in Richtung Magdeburg zwischen Gröbes und Rastplatz-Kabelsketal. Ein liegengebliebenes Fahrzeug. 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Zu den Nachrichten um 7 gehen wir jetzt mit Kings of Leon, Sex on Fire, Bryan Adams und jetzt The Sweet.

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8: Im Studio, Imme Kasten. Schönen guten Morgen. Bei VW geht es heute um weitere Sparmaßnahmen und damit wohl auch um den Abbau von Jobs und Werksschließungen. Laut Medienberichten plant die Konzernspitze weltweit, 100.000 Stellen zu streichen und 4 deutsche Werke dicht zu machen. VW selbst spricht bisher offiziell nur von tiefgreifenden Veränderungen, die heute im Aufsichtsrat diskutiert werden sollen. Die Gewerkschaft IG Metall hat heute zu Protesten an allen Werken aufgerufen. VW steckt schon seit längerem in der Krise. Im Irankrieg gehen die Angriffe zwischen beiden Seiten weiter. Das US-Militär will mit seinen Attacken die Möglichkeiten Teherans schwächen, die Schifffahrt in der Straße von Hormuz zu behindern. Der Iran reagierte mit weiteren Angriffen auf US-Stützpunkte in der Golfregion. Bundesaußenminister Johann Wadephul ruft unterdessen zur Deeskalation auf. Er sagt im Ersten:
9: Ich wüsste auch gar nicht, was die USA jetzt im Iran noch bombardieren sollten. Vieles ist dort zerstört. Und ich wüsste auch nicht, welchen Sinn es für den Iran macht, jetzt noch die Blockade weiter fortzusetzen. Die Weltwirtschaft, die Menschen leiden genug. Und ich glaube, es ist ein allgemeiner Appell, jetzt zur Vernunft zu kommen und zu verhandeln.
8: Die Reiselust der Deutschen ist ungebrochen. Viele machen in diesem Sommer wieder Urlaub und der Deutsche Reiseverband rechnet mit einem Umsatz von fast 57 Milliarden Euro. Das wäre etwas mehr als im Vorjahr. Thorsten Schäfer vom DRV sagt uns:
10: Wir sehen, dass trotz Krisen und Unsicherheiten die meisten Deutschen sich den Urlaub nicht nehmen lassen. Und wir sehen für den Sommer, dass das Mittelmeer vor allem sehr, sehr stark gebucht ist. Die Türkei, Spanien und Griechenland, das sind die Top-Reiseziele.
8: Das erinnert an den Super Bowl. Zum Finale der Fußball-WM plant die FIFA eine gigantische Halftime-Show. Und jetzt ist der nächste Act bestätigt. Megastar Justin Bieber wird am 19. Juli in New York auftreten, gemeinsam mit Musikgrößen wie Madonna, Shakira und BTS.
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11: Um 6:02. Schönen guten Morgen. Vorsicht auf der A2 in Richtung Hannover zwischen der Raststätte Buckautal und Ziese. Hier sind mehrere Reifenteile auf der rechten Fahrspur. Die A2 in Richtung Hannover nochmal zwischen Irxlim und Bornstedt, hier stockend vor der Baustelle. Blitze gibt es auf der A9 Richtung Berlin, Höhe der Raststätte Köckern. Dann auf der A9 Richtung München zwischen Niemegg und Kleinmarzehns. Blitzer auf der A36 in Richtung Braunschweig, Höhe Wernigerode Nord. In Leipzig Kurt-Beck-Straße. Dann blitzt es in Halle in der Sebener Straße, denn nochmal Karlsruher Allee. Auf der Berliner Chaussee, Höhe Europachaussee statt einwärts. Nochmal in Halle Trotaer Straße statt auswärts und in der Magdeburger Chaussee. In Haldensleben Jungfernstieg wird geblitzt und am Ortseingang Parschau, hier aus Burg kommend. Habt ihr noch was gesehen? Blitze, Staus oder Behinderungen bei uns im Rockland? Dann ruft uns bitte an, kostenfrei an der Rockline 0800, denn die 1-640-640. Dankeschön und gute Fahrt.
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11: Widerstedt bei Hedgehead meldet 14 Grad. Im Süden ein bisschen Sonnenschein, im Norden viele Wolken. Das ändert sich im Laufe des Tages. Immer mehr Sonnenschein, immer mehr Hitze. Naja, was heißt Hitze? Bis 25 Grad. Aber Wärme wird es auf jeden Fall. Und ja, trocken bleibt es auch. Schöner Sommertag heute.
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11: Zu einem schönen Sommertag gehört eine schöne Geschichte. Die habe ich für euch in dieser halben Stunde. Und schöne Musik von Van Halen. Feel Your Love Tonight. Und jetzt Def Leppard, Pour Some Sugar on Me. Das ist ein Start in den Donnerstag. Mal rein und laut.
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0: 12:07 Rockland am Morgen hier. Und wie kriegen wir mehr Touristen in die Innenstadt? Diese Frage stellen sich ja viele Kommunen bei uns im Rockland. So auch die Stadt Weißenfels. Und da kommt der Mops mit der Zipfelmütze ins Spiel. Und da ich gerade bei euch viele Fragezeichen im Gesicht sehe, fragen wir doch mal bei unserem Reporter Thorsten Rössler, was soll das?
1: Ja, dieser Mops mit der Zipfelmütze, das ist eine Sandsteinfigur, gibt's schon ewig. Ja, das steinerne Tier mit dieser illustren Kopfbedeckung hütet derzeit einen Parkplatz hinter einem Gebäude an der Schlosshangmauer. Kann man ganz schnell übersehen, der sieht genauso aus wie diese Mauer halt. Ne? Ja, und der Weißenfelser Oberbürgermeister Martin Papke meint nun, holen wir doch unseren kuriosen Bewohner mehr ins Zentrum. Am besten auf den Marktplatz, rücken wir ihn in ein besseres Licht, den Mops. So quasi als Foto-Hotspot für die Instagrammer dieser Welt. Ein sehr naheliegender Gedanke, wie ich finde, hätte man auch eher drauf kommen können. Im Oktober soll darüber nun der Stadtrat abstimmen.
0: Ob man deswegen nach Weißenfels fahren muss? Vielleicht. Rockland ist hier mit The Counting Crows Elevator Boots. Bobby

am Morgen um 7.20 Uhr mit Rick Springfield und Love Somebody. Gleich für euch Steve Winwood, back in the high life again. Vorher diese klitzekleine Nummer vom UFO. Lights out, mach an und laut.

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12: Im Studio Imme Kasten. Schönen guten Morgen. Bei VW geht es heute um weitere Sparmaßnahmen und damit wohl auch um den Abbau von Jobs und Werksschließungen. Laut Medienberichten plant die Konzernspitze weltweit 100.000 Stellen zu streichen und 4 deutsche Werke dicht zu machen. VW selbst spricht bisher offiziell nur von tiefgreifenden Veränderungen, die heute im Aufsichtsrat diskutiert werden sollen. Die Gewerkschaft IG Metall hat heute zu Protesten an allen Werken aufgerufen. VW steckt schon seit längerem in der Krise. Im Irankrieg gehen die Angriffe zwischen beiden Seiten weiter. Das US-Militär will mit seinen Attacken die Möglichkeiten Teherans schwächen, die Schifffahrt in der Straße von Hormuz zu behindern. Der Iran reagierte mit weiteren Angriffen auf US-Stützpunkte in der Golfregion. Bundesaußenminister Johann Wadephul ruft unterdessen zur Deeskalation auf. Er sagt im Ersten:
13: Ich wüsste auch gar nicht, was die USA jetzt im Iran noch bombardieren sollten. Vieles ist dort zerstört. Und ich wüsste auch nicht, welchen Sinn es für den Iran macht, jetzt noch die Blockade weiter fortzusetzen. Die Weltwirtschaft, die Menschen leiden genug. Und ich glaube, es ist ein allgemeiner Appell, jetzt zur Vernunft zu kommen und zu verhandeln.
12: Die Reiselust der Deutschen ist ungebrochen. Viele machen in diesem Sommer wieder Urlaub und der Deutsche Reiseverband rechnet mit einem Umsatz von fast 57 Milliarden Euro. Das wäre etwas mehr als im Vorjahr. Thorsten Schäfer vom DRV sagt uns:
14: Wir sehen, dass trotz Krisen und Unsicherheiten die meisten Deutschen sich den Urlaub nicht nehmen lassen. Und wir sehen für den Sommer, dass das Mittelmeer vor allem sehr, sehr stark gebucht ist. Die Türkei, Spanien und Griechenland, das sind die Top-Reiseziele.
12: Das erinnert an den Super Bowl. Zum Finale der Fußball-WM plant die FIFA eine gigantische Halftime-Show. Und jetzt ist der nächste Act bestätigt. Megastar Justin Bieber wird am 19. Juli in New York auftreten, gemeinsam mit Musikgrößen wie Madonna, Shakira und BTS.
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15: Um 7.32 Uhr, guten Morgen, die A2 Richtung Hannover. Zwischen Irxlim und Bornstedt, Stop and Go an der Baustelle, das kennt ihr ja. Und ansonsten war es das ja auch. Blitze gibt es auf der A9 Richtung Berlin, höher der Raststätte Köckern. Dann auf der A9 Richtung München, zwischen Niemeck und Kleinmarzehns. Blitze auf der A36, hier Richtung Braunschweig, höher Wernigerode Nord. In Leipzig in der Kurt-Beck-Straße. Dann ein kleiner Blitzemarathon in Halle im Moment. Sebener Straße, Karlsruher Allee, dann auf der Berliner Chaussee in Höhe Europa-Chaussee, statt einwärts. In der Trotha-Straße wurde aufgebaut, statt auswärts. Und Magdeburger Chaussee. In Haldensleben, Jungfernsteg und in Parschau, hier am Ortseingang aus Burg kommend. Noch was gesehen? Blitze, Staus, Behinderungen bei uns im Rockland? Dann ruft uns bitte an. Kostenfrei an der Rockline 0800, denn die 1 0664040640. Oder schickt mir eine WhatsApp ins Studio, die Nummer auf rockline.fm. Dankeschön und gute Fahrt.
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15: Teilweise lockert es ein bisschen auf, da wo viele Wolken waren, aber in der Altmark, da ist es noch wolkig, auch in der Börde, viele Wolken derzeit im Harz ebenfalls. Im Süden, da scheint die Sonne, hier so Naumburg, Weißenfels, die Ecke, da sieht ja gut aus. Und im Laufe des Tages wird es immer mehr Sonne geben für alle bei uns im Rockland. Es bleibt trocken den ganzen Tag über und die Temperaturen steigen auf bis zu 25 Grad. 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Gleich mit The Knack, My Sharona. Das hier, Skid Row, 18 and Life. Mach an und laut.

0: Rockland hier am Donnerstag, gleich mit Musik von Nirvana. All Apologies.
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0: Ich war jetzt ein paar Tage in England, bin mit dem Auto gefahren und jetzt mein Auto vorne, das sieht aus wie ein riesen Friedhof. Ganz viele Tiere dran geklebt, die irgendwie davor geflogen sind. Und dann muss ich in eine Waschanlage. Und manchmal habe ich das Gefühl, kann man einfach reinfahren und da sitzen und andermal muss man aussteigen, weil man muss hier mit so einer Code eingeben und dann startet das und so. Wie ist das, Frank Wiedemann? Kann man in der Waschanlage mit dem Auto denn sitzen bleiben oder ist es verboten? Wir wollen es wissen.
2: Das kommt drauf an. Bei Waschstraßen, bei denen das Auto mechanisch durch die Anlage gezogen wird, müsst ihr sogar am Auto sitzen bleiben, denn am Ende des Waschvorgangs müsst ihr selbst direkt aus der Waschstraße rausfahren. Bei modernen Portalwaschanlagen, bei denen das Auto stehen bleibt, gibt es, bevor ihr reinfahrt, die Auswahlmöglichkeit, ob ihr während des Waschvorgangs im Auto sitzen bleiben möchtet oder nicht. Es gibt aber auch Anlagen, da wird das Auto reingefahren und ihr müsst dann von draußen vor der Waschanlage den Waschvorgang starten. Sicher könnt ihr jetzt versuchen, es noch ins Auto zu schaffen, aber das kann nach hinten losgehen, denn in der Regel ist es in der Waschstraße feucht und rutschig. Ihr könntet wegrutschen, schafft es nicht mehr, die Tür zu schließen und am Ende habt ihr euch verletzt und das Auto ist auch innen nass bzw. hat Kratzer und Beulen. Dazu kommen noch versicherungstechnische Aspekte. Nach so einer Aktion bleibt ihr normalerweise auf dem Schaden sitzen. Deshalb werft immer erstmal einen Blick auf die Bedienungsanleitung der Waschanlage. Da steht alles Wichtige drauf.
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Judas Priest, You Got Another Thing Coming. Rockland ist hier, die größten Rock-Songs aller Zeit mit einer Sofortmeldung von der B250, beide Richtungen zwischen Bad Bibra und Steinbach. Hier laufen 10 Rinder auf der Fahrbahn. Der B250, beide Richtungen zwischen Bad Bibra und Steinbach, Rinder auf der Fahrbahn. Rockland ist hier mit ELO and Hold On Tight. Mach an und laut.

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7: Im Studio, Imme Kasten. Schönen guten Morgen. Droht ein Kahlschlag bei VW? Die Konzernspitze will zumindest heute dem Aufsichtsrat einen Plan für, so wörtlich, tiefgreifende Veränderungen präsentieren. Und das hat Alarmstimmung ausgelöst. Jana Klonikowski dazu.
8: Ja, denn in Medienberichten ist davon die Rede, dass weltweit 100.000 Jobs wegfallen und hier in Deutschland 4 VW-Werke geschlossen werden sollen. Die IG Metall hat daher für heute zu Protestaktionen vor allen deutschen VW-Werken aufgerufen. VW steckt seit langem in der Krise und hat schon den Abbau von 50.000 Jobs beschlossen. Ob es zu weiteren Maßnahmen kommt, liegt in den Händen des Aufsichtsrates.
7: Im Irankrieg gehen die Angriffe zwischen beiden Seiten weiter. Das US-Militär will mit seinen Attacken die Möglichkeiten Teherans schwächen, die Schifffahrt in der Straße von Hormuz zu behindern. Der Iran reagierte mit weiteren Angriffen auf US-Stützpunkte in der Golfregion. Kindergeld ohne Antrag, mehr Geld für Länder und Kommunen und strengere Regeln für E-Scooter-Anbieter. Im Bundestag soll heute eine ganze Reihe an Gesetzen beschlossen werden. Tom Husser hat die Einzelheiten dazu.
9: Union und SPD wollen, dass das Kindergeld künftig automatisch ausbezahlt wird, ohne dass ein Extraantrag gestellt werden muss. Dann will die Regierung per Gesetz 4 Milliarden Euro für Länder und Kommunen bereitstellen. Und Vermieter von E-Scootern sollen künftig immer haften müssen, wenn es zu Unfällen mit den Rollern kommt. Bevor diese Gesetze auf die Tagesordnung kommen, wird Kanzler Merz im Bundestag noch eine Regierungserklärung zur aktuellen politischen Lage abgeben.
7: Trotz Krisen und Unsicherheiten lassen sich die Deutschen ihren Sommerurlaub nicht nehmen. Für die laufende Saison erwartet der Deutsche Reiseverband einen Umsatz von fast 57 Milliarden Euro. Besonders beliebt ist das Mittelmeer und da vor allem die Türkei, Griechenland und Spanien. Nach einem Tag Pause rollt bei der Fußball-WM heute wieder der Ball. Frankreich und Marokko kämpfen um das erste Halbfinalticket. Los geht's um 22 Uhr unserer Zeit. Die weiteren Viertelfinalpartien der nächsten Tage: Spanien, Belgien, Norwegen, England und Argentinien, Schweiz.
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10: Um 8:02, guten Morgen, die A2 in Richtung Hannover zwischen Irxleben und Bornstedt, Stop and Go an der Baustelle. In der Gegenrichtung Richtung Berlin zwischen Alle-Engelsleben und Eilsleben, auch hier stockend wegen Bauarbeiten. Und die B250 in beiden Richtungen zwischen Bad Bibra und Steinbach, hier laufen 10 Rinder auf der Fahrbahn. Seid hier bitte vorsichtig. Blitze gibt es im Moment, ganz frisch reingekommen per WhatsApp, Ortsausgang Zielitz in Richtung Rogetz. Dankeschön, Svenja. Es blitzt weiterhin auf der A9 Richtung Berlin in Höhe der Raststätte Köckern. In der Gegenrichtung, Richtung München zwischen Nieberg und Kleinmarkt 10. Dann Blitze auf der A36 Richtung Braunschweig, hier in Hörwenigerode Nord. Auf der B184 in Roßlau Richtung Dessau wurde aufgebaut, in Leipzig Kurt-Beck-Straße. Es blitzt in Wollmerstedt in der Magdeburger Straße. Blitzemarathon heute in Halle. Es blitzt da in der Sebener Straße. Dann Karlsruher Allee auf der Berliner Chaussee, höher Europachaussee statt einwärts. In der Trotar Straße statt auswärts und in der Magdeburger Chaussee. In Haldensleben Jungfernstieg wird geblitzt und am Ortseingang Parschau hier aus Burg kommend. Danke für die Meldungen. Falls ihr noch was habt, Blitze, Staus oder Behinderungen bei uns im Rockland, dann klingelt euch kostenfrei an der Rockline 0800, denn die 1 640 640. Vielen Dank und gute Fahrt.
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10: Wo geht's bei Angern, meldet im Moment 16 Grad. Es wird noch ein bisschen wärmer heute. Bis auf 25 Grad gehen die Temperaturen hoch. Es ist im Moment ein bisschen wolkig, vor allem in der Altmark und auch in der Börde, aber es wird im Laufe des Tages immer freundlicher, mit immer mehr Sonnenschein und es bleibt trocken.
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10: Und das Wochenendwetter, da blicken wir drauf in diese halbe Stunde und in dieser, wenn wir da aufs Wetter gucken, dann gucken wir aufs Baden, denn es gibt gute Nachrichten für alle Badefreunde in Halle an der Saale. Vorher Musik von Rod Stewart, Maggie May und jetzt kommt Prince and Kiss. Mach an und laut.
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10 nach 8 gleich mit Kansas und Andy und gute Nachrichten für alle Badefreunde in Halle, denn der Sommer kommt zurück und den Hufeisensee in Halle, dort sind am Wochenende erstmals Rettungsschwimmer der DRK Wasserwacht im Einsatz und sorgen für mehr Sicherheit. Am Huffi gilt nämlich Baden auf eigene Gefahr und möglich wird das durch die Spenden. Viele Hallenser, weit mehr als die erhofften 2.500 Euro, sind zusammengekommen. Und deshalb ist jetzt in den Ferienwochenenden immer ein Rettungsboot vor Ort. Große Klasse. Ausführliche Wetter gleich nach Kansas, wie versprochen. On the Rembrandts, I'll be there for you.

Eine coole Geschichte. Kansas und Andy, Rockland ist hier am Morgen. Es ist Donnerstag, es ist 8.17 Uhr und wir blicken auf das Wetter für die nächsten Tage. Also heute, ja, bisschen wolkig, es wird aber, ja, bis 25 Grad. Nacht dann gering bewölkt oder sternenklar. Gegen morgen vom Niedersachsen her wird es wolkiger werden, aber meist trocken. Die Temperaturen in der Nacht 14 bis 11 Grad. Der Freitag dann oft sonnig mit ein paar Wolken bis zu 28 Grad. Und dann haben wir Samstag und Sonntag viel Sonnenschein. Temperaturen bis zu 30 Grad. Also das wird ein Grillwochenende vom Feinsten. Hier ist Rockline, gleich mit Billy Joel, I Go to Extremes. Das hier sind Slade, Far, Far Away. Mach an und laut.

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1: Im Studio Imme Kasten. Schönen guten Morgen. Droht ein Kahlschlag bei VW? Die Konzernspitze will zumindest heute dem Aufsichtsrat einen Plan für, so wörtlich, tiefgreifende Veränderungen präsentieren. Und das hat Alarmstimmung ausgelöst. Jana Klonikowski dazu.
2: Ja, denn in Medienberichten ist davon die Rede, dass weltweit 100.000 Jobs wegfallen und hier in Deutschland 4 VW-Werke geschlossen werden sollen. Die IG Metall hat daher für heute zu Protestaktionen vor allen deutschen VW-Werken aufgerufen. VW steckt seit langem in der Krise und hat schon den Abbau von 50.000 Jobs beschlossen. Ob es zu weiteren Maßnahmen kommt, liegt in den Händen des Aufsichtsrates.
1: Im Irankrieg gehen die Angriffe zwischen beiden Seiten weiter. Das US-Militär will mit seinen Attacken die Möglichkeiten Teherans schwächen, die Schifffahrt in der Straße von Hormuz zu behindern. Der Iran reagierte mit weiteren Angriffen auf US-Stützpunkte in der Golfregion. Kindergeld ohne Antrag, mehr Geld für Länder und Kommunen und strengere Regeln für E-Scooter-Anbieter. Im Bundestag soll heute eine ganze Reihe an Gesetzen beschlossen werden. Tom Husser hat die Einzelheiten dazu.
3: Union und SPD wollen, dass das Kindergeld künftig automatisch ausbezahlt wird, ohne dass ein Extra-Antrag gestellt werden muss. Dann will die Regierung per Gesetz 4 Milliarden Euro für Länder und Kommunen bereitstellen. Und Vermieter von E-Scootern sollen künftig immer haften müssen, wenn es zu Unfällen mit den Rollern kommt. Bevor diese Gesetze auf die Tagesordnung kommen, wird Kanzler Merz im Bundestag noch eine Regierungserklärung zur aktuellen politischen Lage abgeben.
1: Trotz Krisen und Unsicherheiten lassen sich die Deutschen ihren Sommerurlaub nicht nehmen. Für die laufende Saison erwartet der Deutsche Reiseverband einen Umsatz von fast 57 Milliarden Euro. Besonders beliebt ist das Mittelmeer und da vor allem die Türkei, Griechenland und Spanien. Nach einem Tag Pause rollt bei der Fußball-WM heute wieder der Ball. Frankreich und Marokko kämpfen um das erste Halbfinalticket. Los geht's um 22 Uhr unserer Zeit. Die weiteren Viertelfinalpartien der nächsten Tage: Spanien, Belgien, Norwegen, England und Argentinien, Schweiz.
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4: Um 8.32 Uhr, guten Morgen. Die A2 Richtung Berlin, zwischen Allerengesleben und Eilsleben. Hier stockend an der Baustelle. 15 Minuten dauert es hier länger. Und Vorsicht immer noch auf der B250, beiden Richtungen. Zwischen Bad Bibra und Steinbach. Hier sind immer noch Rinder auf der Fahrbahn. Auch hier aufgepasst, es wird geblitzt auf der A9 Richtung Berlin. Hörde Raststätte Kackern. Dann auf der A9 Richtung München zwischen Niemeck und Kleinmarzehns. Auf der A36 Richtung Braunschweig in Höhe Wernigerode Nord steht ein Blitzer. Dann auf der B4 Marienteich-Bauder beidseitig. Auf der B184 in Roßlau Richtung Dessau Blitze in Leipzig in der Kurt-Beck-Straße. Dann in Wolmirstedt in der Magdeburger Straße. In Halle wird geblitzt Sebener-Straße, dann Karlsruher Allee. Auf der Berliner Chaussee in Höhe Europa-Chaussee statt einwärts, Blitze in der Trotha-Straße statt auswärts und Magdeburger Chaussee. Dann blitzt es in Haldensleben, Jungfernstieg, am Ortseingang Parschau aus Burg kommend und am Ortsausgang Zielitz in Richtung Rogetz. Das war's erstmal. Habt ihr noch was gesehen? Blitze, Staus oder Behinderungen bei uns im Rockland? Ruft uns bitte an, kostet nichts, 0800, denn die 1 640 640, oder schick mir eine WhatsApp ins Studio. Die Nummer findet ihr auf rockland.fm. Dankeschön und gute Fahrt.
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4: Seehausen in der Altmark ist bewölkt im Moment und das bei 14 Grad. Aber auch in der Altmark gibt es Sonnenschein heute. Im Laufe des Tages wird es immer freundlicher, immer weniger Wolken und immer mehr Sonnenschein. Trocken bei bis zu 25 Grad. Rockland ist hier. Die größten Rocksongs aller Zeiten gleich für euch mit April Wine und Roller. Vorher 6 Minuten 45. Guns N' Roses, Paradise City. Mach an und laut.

0: Deutschland hier am Donnerstag, 8 Uhr gleich 45. Gleich mit Ugly Kid Joe und Cats in the Cradle.
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0: Nach 27 Tagen Fußball am Stück gab es ein spielfreier Tag gestern. Der ist jetzt überstanden. Nun folgen die vier Viertelfinals. Jeden Abend bzw. Nacht ein Spiel. Los geht's heute Abend. 22 Uhr mit Frankreich gegen Marokko. Kollege Thilo Vogelsang, was erwartet uns da?
2: Les Bleus gegen die Löwen vom Atlas. Frankreich gegen Marokko. Was vielleicht klingt wie David gegen Goliath, kann auch als Match auf Augenhöhe bezeichnet werden.

0: Frankreich auf Weltranglistenplatz 3 gegen Marokko auf Platz 7. Zur Erinnerung, Deutschland liegt auf Platz 10 mit absteigender Tendenz. Frankreich ist zweimal Weltmeister und zweimal Europameister geworden. Marokko amtierender Afrikameister. Bei der Weltmeisterschaft vor 4 Jahren standen sich beide Teams im Halbfinale gegenüber. Frankreich gewann damals 2:0. Am Ende wurde Frankreich Vize-Weltmeister und Marokko Vierter. Im Übrigen gilt Marokko als heißester Kandidat, als erste afrikanische Mannschaft den Weltpokal zu gewinnen. Ob das bereits dieses Jahr der Fall sein wird, wir werden es erleben.
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Huey Lewis on the News, I want a new drug, nicht Drogen. Kaffee im Kopf und dann geht alles. Hier ist Rockland am Morgen, 8:08 mit CCR, A Bad Moon Rising. Mach an und laut.

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6: Im Studio Imme Kasten. Schönen guten Morgen. Kommt bei VW jetzt der große Job Kahlschlag? Die Konzernspitze will dem Aufsichtsrat heute zumindest einen Sparplan präsentieren. Laut Medienberichten sollen weltweit 100.000 Jobs wegfallen und 4 VW-Werke in Deutschland geschlossen werden, darunter auch die E-Auto-Werke Emden und Zwickau. Das macht auf den ersten Blick keinen Sinn, sagt Autoexpertin Helena Wispert im ZDF.
7: Diese Werke wurden modernisiert, sind auf die Zukunftstechnologie der Elektromobilität ausgerichtet worden. Es wurden Milliarden investiert. Von Volkswagen, aber eben auch Fördergelder wurden da reingesteckt. Durch dieses harte Sparprogramm wird alles nochmal auf den Prüfstand gestellt, weil es sind eben diese Elektrowerke, die da mit dem großen Risiko der Auslastung gekommen sind.
6: Im Irankrieg gehen die Angriffe zwischen beiden Seiten weiter. Das US-Militär will mit seinen Attacken die Möglichkeiten Teherans schwächen, die Schifffahrt in der Straße von Hormuz zu behindern. Der Iran reagierte mit weiteren Angriffen auf US-Stützpunkte in der Golfregion. Bundesaußenminister Johann Wadephul ruft unterdessen zur Deeskalation auf. Er sagt im Ersten:
8: Ich wüsste auch gar nicht, was die USA jetzt im Iran noch bombardieren sollten. Vieles ist dort zerstört. Und ich wüsste auch nicht, welchen Sinn es für den Iran macht, jetzt noch die Blockade weiter fortzusetzen. Die Weltwirtschaft, die Menschen leiden genug. Und ich glaube, es ist ein allgemeiner Appell, jetzt zur Vernunft zu kommen und zu verhandeln.
6: Die Reiselust der Deutschen ist ungebrochen. Viele machen in diesem Sommer wieder Urlaub und der Deutsche Reiseverband rechnet mit einem Umsatz von fast 57 Milliarden Euro. Das wäre etwas mehr als im Vorjahr. Thorsten Schäfer vom DRV sagt uns:
9: Wir sehen, dass trotz Krisen und Unsicherheiten die meisten Deutschen sich den Urlaub nicht nehmen lassen. Und wir sehen für den Sommer, dass das Mittelmeer vor allem sehr, sehr stark gebucht ist. Die Türkei, Spanien und Griechenland, das sind die Top-Reiseziele.
6: Nach einem Tag Pause rollt bei der Fußball-WM heute wieder der Ball. Frankreich und Marokko kämpfen um das erste Halbfinalticket. Los geht's um 22 Uhr unserer Zeit. Die weiteren Viertelfinalpartien der nächsten Tage: Spanien, Belgien, Norwegen, England und Argentinien, Schweiz.
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10: Um 9:02. Schönen guten Morgen. Die A2 Richtung Berlin. Zwischen Allerengesleben und Eilsleben stockend an der Baustelle. Ihr wisst ja doch, 10 Minuten dauert es hier ungefähr länger. Ansonsten gibt es noch Blitzer auf der A9 Richtung Berlin, Hörderer Städte Köckern. Auf der A9 Richtung München zwischen Niemerk und Kleinmarzehns. Dann Blitzer auf der A36 Richtung Braunschweig, hier in Hörwenigerode Nord. Auf der B4 wurde aufgebaut in Marienteich-Bauder beidseitig. Auf der B184 in Roßlau Richtung Dessau. Dann blitzt es in Leipzig Kurt-Beck-Straße und Luise-Otto-Peters-Allee. In Wolmestedt blitzt es in der Magdeburger Straße. In Halle Blitze-Marathon, Sebener-Straße, Karlsruhe-Allee. Dann auf der Berliner Chaussee in Höhe der Europa-Chaussee stadteinwärts. Blitzt in der Trotha-Straße stadtauswärts. Und nochmal in Halle in der Magdeburger Chaussee oder auf der Chaussee. Dann gibt's einen Blitzer in Friedersdorf auf der Mülderbrücke, in Haldensleben Jungfernstieg. Dann Ortseingang Parschau aus Burg kommend und Ortsausgang Zielitz in Richtung Rogetz. Habe ich gesagt, Ortsausgang Parschau? Nein, Ortseingang. Nur, dass ihr Bescheid wisst, ja. Ortseingang Parschau aus Burg kommend. Habt ihr noch was gesehen? Blitze, Staus oder Behinderungen bei uns im Rockland? Ruft uns bitte an, kostenfrei an unser Rockline 0800, denn die 1 640 640. Dankeschön und gute Fahrt.
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10: Ist noch ein bisschen verhalten. Es gibt ja viele Wolken bei uns im Rockland, aber im Laufe des Tages sollen die verschwinden. Mal gucken, wie lange das dauert. Auf jeden Fall gibt es Temperaturen bis zu 25 Grad heute an diesem Donnerstag. Jetzt im Moment Asmostedt bei Ballenstedt 16 Grad.
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10: Und mit einem coolen Veranstaltungstipp für euch in dieser halben Stunde. Vorher gibt's Musik von AC/DC, Rock or Bass, Toto, Hold the Line. Jetzt kommt NXS aus Australien. Suicide Blonde, mach an und laut.
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0: bis zum letzten Schlag. AC/DC, Rock or Bust. Rockland ist hier gleich mit Genesis, Invisible Touch.
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0: Stellt dir mal vor, Mittelalter, Hexenjagd und jeder Menge Aberglauber. Alle schieben die Schuld den angeblichen Hexen in die Schuhe, bis Walpurga auftaucht und dem ganzen Laden ordentlich aufmischt. Dazu gibt's Magie, Liebe, Intrigen und richtig viel Harz-Atmosphäre und großartige Musik. Walpurga, das Musical im Harzer Bergtheater in Thale. Es gibt verschiedene Vorstellungen. Der nächste ist jetzt am kommenden Samstag um 20 Uhr. Der nächste denn in 2 Wochen am 24.07. ebenfalls um 20 Uhr. Kann ich wärmsten empfehlen. Walpurga im Harzer Bergtheater in Thale jetzt am Samstag.
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3: Um 9.30 Uhr. Vorsicht auf der A9 Richtung Berlin zwischen Leipzig-West und Großkugel. Hier sind Reifenteile auf der Mittelspur. Die A9 Richtung Berlin zwischen Leipzig-West und Großkugel. Reifenteile auf der Mittelspur. Vorsicht. Und die A2 Richtung Berlin zwischen Allengesleben und Eilsleben. 10 Minuten stockend hier an der Baustelle. Blitze gibt es auf der A9 Richtung Berlin, Höhe der Raststätte Köckern, auf der A9 Richtung München zwischen Niemeck und Kleinmarzehns, dann auf der A36 hier in Richtung Braunschweig, Höhe Wernigerode Nord. Es blitzt auf der B4 Marienteich-Bauder beidseitig. Auf der B184 in Roßlau Richtung Dessau, dann in Leipzig Kurt-Beck-Straße und Luise-Otto-Peters-Allee. In Wolmenstedt steht ein Blitzer, Magdeburger Straße, dann in Halle, Sebener Straße, Karlsruher Allee auf der Berliner Chaussee, dann in der Trotaer Straße und Magdeburger Chaussee. In Friedersdorf auf der Muldebrücke steht ein Blitzer, in Haldensleben, Jungfernstieg, dann am Ortseingang Parschau aus Burg kommend und Ortsausgang Zielitz in Richtung Rogetz. Vielen Dank. Habt ihr noch was? Blitzer, Staus, Behinderungen bei uns im Rockland? Ruft uns bitte an, kostet nichts. 0800, denn die 1-640-640. Dankeschön und gute Fahrt.
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3: Im Moment ist es bewölkt, aber es wird was. Im Laufe des Tages kommt immer mehr Sonne durch und dann steigen die Temperaturen auf bis zu 25 Grad und trocken soll es auch bleiben. 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Die größten Rocksongs aller Zeiten mit einem Mann, der letztes Wochenende auf der Bühne in Ballenstedt war, beim Rock Hearts Festival und jetzt bei uns im Radio. Alice Cooper und Poison, mach an und laut.

Finn Lizzy hier auf Rockline, die größten Rocksongs aller Zeiten. Die gibt es nur hier bei uns und zwar rund um die Uhr. 9.42 Uhr haben wir. 9 Jahre mussten wir warten auf ein neues Studioalbum vom U2. Dieses Jahr soll ein neues Album kommen. Es gibt schon eine erste Single-Auskupplung. Normalerweise werden die denn am Freitags veröffentlicht, aber U2 macht ein bisschen anders. Das haben die denn vorgestern gemacht. Neue Single heißt Street of Dreams. Zuerst gehört hier auf Rockland. U2, Street of Dreams. Mach an und laut.

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9: Im Studio Imme Kasten. Schönen guten Tag. Kanzler Friedrich Merz hat im Bundestag die Arbeit der schwarz-roten Koalition verteidigt. Im ersten Jahr sei schon viel passiert, das für Deutschland einen wirklichen Aufbruch bedeutet. Erst letzte Woche hatten Union und SPD Maßnahmen vorgestellt, um die Wirtschaft zu stärken und Arbeitnehmer zu entlasten. Merz sagt:
10: Wir brechen auf in eine Zeit, in der wir gern und stolz Bürgerinnen und Bürger unseres Landes sind. Ein wirtschaftlich starkes, sozial gerechtes und nach innen wie nach außen verteidigungsfähiges Deutschland. Wir liefern, was es dazu braucht. Vorschläge für Veränderungen und die Zuversicht, dass wir das packen werden.
9: Bei VW rumort es gewaltig. Bundesweit gehen heute Beschäftigte gegen die Sparpläne des Autobauers auf die Straße. Nach Spiegel-Informationen soll in den Werken Zwickau und Emden ab 2031 Schluss mit der Produktion sein. Hannover und Neckarsulm sollen kurz darauf folgen. In den vier deutschen Werken arbeiten rund 40.000 Menschen. Zudem will der Konzernchef Blume 50.000 Stellen in den kommenden 4 Jahren streichen. Heute Nachmittag stellt er die Pläne dem Aufsichtsrat vor. Die Reiselust der Deutschen ist ungebrochen. Viele machen in diesem Sommer wieder Urlaub und der Deutsche Reiseverband rechnet mit einem Umsatz von fast 57 Milliarden Euro. Das wäre etwas mehr als im Vorjahr. Thorsten Schäfer vom DRV sagt uns:
11: Wir sehen, dass trotz Krisen und Unsicherheiten die meisten Deutschen sich den Urlaub nicht nehmen lassen. Und wir sehen für den Sommer, dass das Mittelmeer vor allem sehr, sehr stark gebucht ist. Die Türkei, Spanien und Griechenland, das sind die Top-Reiseziele.
9: Nach einem Tag Pause rollt bei der Fußball-WM heute wieder der Ball. Frankreich und Marokko kämpfen um das erste Halbfinalticket. Los geht's um 22 Uhr unserer Zeit. Die weiteren Viertelfinalpartien der nächsten Tage: Spanien, Belgien, Norwegen, England und Argentinien, Schweiz.
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12: Um 9:02, einen wunderschönen guten Tag. Die A2 Richtung Berlin zwischen Allerengelsleben und Eilsleben. Hier stockt der Verkehr auf 10 Minuten. Grund hier ist diese elendlange Baustelle. Blitzer, die gibt es auf der A9 Richtung Berlin, Höhe der Rastätter Kackern. Die A9 Richtung München zwischen Niemek und Kleinmarzehns. Auf der A36 wurde aufgebaut Richtung Braunschweig in Höhe Wernigerode Nord. Denn auf der B4 in Marienteich-Bauder beidseitig. Blitzer auf der B184 in Roßlau Richtung Dessau. Dann in Leipzig in der Kurt-Beck-Straße und Luisa-Otto-Peters-Allee. In Wolmirstedt blitzt es in der Magdeburger Straße, dann in Wolfsburg Stellfelder Straße. in Halle in der Sebener Straße, dann nochmal Karlsruher Allee auf der Berliner Chaussee, dann in der Trotaer Straße stadtauswärts und in der Magdeburger Chaussee. In Bernburg Blitzer Zepziger Weg, in Friedersdorf auf der Mülderbrücke Blitzer am Ortseingang Parschau aus Burg kommend und am Ortsausgang Zielitz hier in Richtung Rogates. Noch was gesehen? Blitzer, Staus oder Behinderungen bei uns im Rockland? Dann klüngelt durch. Kostenfrei an der Rockline 0800, denn die 1-640-640 kostet nichts. Wie gesagt, wir wünschen gute Fahrt.
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12: ist meist bewölkt. Jo, ist so. Aber dafür warm, 18 Grad, Plötzkau bei Bernburg. Es wird immer freundlicher im Laufe des Tages, das sagt zumindest die Vorhersage. Und dann kriegen wir Temperaturen am Nachmittag um die 25 Grad.
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12: Und mit So rockt es auf Deutsch. Für euch habe ich diese Woche Carrie from Europe übersetzt. Das ist ein bisschen traurig, finde ich. Und es gibt ja viele verschiedene Bedeutungen, die man so interpretieren könnte. Wir reden drüber in dieser halben Stunde. Vorher gibt's Musik von Brian Adams, The Police und jetzt Queen, Hammer to Fall, Maran und Laut.
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1: Diese Woche Europe und Carrie. Carrie ist der Name eines Mädchens in dieser traurigen Geschichte. Der Song wurde vorgeschlagen von Jeffrey aus Zeitz. Wenn die Lichter erlöschen, sehe ich keinen Grund für dich zu weinen. Wir haben das doch alles schon durchgemacht. Zu jeder Zeit, Jahr rein, Jahr raus, habe ich's Gott weiß versucht. Also bitte, verlange nicht noch mehr. Fans von Europe meinen, der Song erzählt von einer Liebesgeschichte und wie schwer es ist, eine Beziehung zu beenden, ohne dem Menschen weh zu tun. Andere dagegen meinen, Carrie sei eine Frau, die an einer Überdosis Drogen stirbt. Für mich klingt es so, als würde es um einen weiblichen Fan gehen, der in Frontman Joey Tempest verliebt ist und bei jedem Konzert dabei ist, in der Hoffnung, dass sie zusammenkommen werden. Ich kann deine Gedanken lesen, ganz ohne die Absicht zu haben, lieblos wirken zu wollen. Ich könnte es erklären. Es braucht alles Zeit, eine ganze Menge Geduld. Wenn es ein Verbrechen ist, warum fühle ich dann keinen Schmerz? Das wiederum klingt wie die Trennungstheorie. Obwohl, vielleicht möchte er mit diesem Fan zusammen sein, doch es geht einfach nicht. Aber im Refrain klingt es so, als könnte es doch die Geschichte mit dem Drogentod sein. Can't you see it in my eyes? Siehst du es mir denn nicht an den Augen an? Dies könnte unser letzter Abschied sein. Carrie, Carrie, die Dinge ändern sich. Die Dinge ändern sich. Carrie. Carrie, vielleicht treffen wir uns wieder. Treffen wir uns irgendwo wieder, wenn die Lichter erlöschen. Nun könnt ihr euch selbst aussuchen, welche von den drei Geschichten euch am besten gefällt. Habt ihr auch einen Track, den ich für euch übersetzen soll? Dann schreibt mir bitte. Einfach ins Netz gehen, auf rockland.fm, auf So rockt es auf Deutsch draufklicken und dann losschreiben.
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5: Oh, mit 10.30 Uhr, die A2 Richtung Berlin zwischen Allengersleben und Eilsleben. 10 Minuten stockend hier an der Baustelle. Brummi fahre, ihr müsst leider deutlich länger warten. Tut mir leid. Blitze gibt es auf der A9 Richtung Berlin, Hörde, Rastatt, Köckern, denn auf der A9 Richtung München zwischen Niemeck und Kleinmarzehns. Die A36 Richtung Braunschweig, Höhe Wenigerode Nord. Es blitzt auf der B4 Marienteich-Bauder beidseitig, dann auf der B184 in Roßlau Richtung Dessau. In Leipzig wurde aufgebaut Kurt-Beck-Straße und Luise-Otto-Peters-Allee. In Wolmirstedt in der Magdeburger Straße, Blitze in Wolfsburg-Stellfelder Straße, dann in Halle in der Sebener Straße, die Karlsruher Allee, auf der Berliner Chaussee, Höhe Europachaussee statt einwärts, dann in der Trotaer Straße statt auswärts und Magdeburger Chaussee. Blitze in Bernburg, Zepziger Weg, in Friedesdorf auf der Müldebrücke, dann in Halbestadt in der Thomas-Münzer Straße. Blitze am Ortseingang Parschau aus Burg kommend und am Ortsausgang in Zielitz, hier in Richtung Rogetz. Noch was gesehen? Blitze, Staus, Behinderungen? Kurz anrufen, kostenfrei an der Rockline 0800, denn die 1 640 640. Dankeschön und gute Fahrt.
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5: Meist bewölkt, aber nicht unfreundlich. Temperaturen im Moment 19 Grad in Bitterfeld, bis zu 25 heute Nachmittag. Von der Altmark ziehen dichte Wolken durch. Und meist ist es oft stark bewölkt, aber trocken. Am Nachmittag wird es dann aber freundlicher. 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Gleich mit Chicago, If You Leave Me Now, außerdem Crazy Town und jetzt Kiss, Lick It Up. Mach an und laut.

0: Achtung, Autofahrer, die A2 Richtung Hannover. Zwischen der Rastplatz Ihlegrund und Burg Ost ein brennender PKW und Reifenteile auf der Fahrbahn. Die A2 Richtung Hannover zwischen Rastplatz Ihlegrund und Burg Ost ein brennender PKW und Reifenteile auf der Fahrbahn. Vorsicht!
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0: wunderschön. Chicago, if you leave me now, Rockland is here am Donnerstag. Die größten Rocksongs aller Zeiten um 10.42 Uhr. Und viele Kommunen bei uns im Rockland fragen sich, wie kriegen wir mehr Touristen in die Innenstadt? Ja, Weißenfeld stellt auch diese Frage. Und da kommt der Mops mit der Zipfelmütze ins Spiel. Und da ich gerade die vielen Fragezeichen in euren Gesichtern erahnen kann, fragen wir doch einfach mal bei unserem Reporter Thorsten Häusler, was ist denn da los?
1: Ja, dieser Mops mit der Zipfelmütze, das ist eine Sandsteinfigur, gibt's schon ewig. Ja, das steinerne Tier mit dieser illustren Kopfbedeckung hütet derzeit einen Parkplatz hinter einem Gebäude an der Schlosshangmauer. Kann man ganz schnell übersehen. Der sieht genauso aus wie diese Mauer halt. Ne? Ja, und der Weißenfelser Oberbürgermeister Martin Papke meint nun, holen wir doch unseren kuriosen Bewohner mehr ins Zentrum. Am besten auf den Marktplatz. Rücken wir ihn in ein besseres Licht. Den Mops. So quasi als Foto-Hotspot für die Instagrammer dieser Welt. Ein sehr naheliegender Gedanke, wie ich finde, hätte man auch eher drauf kommen können. Im Oktober soll darüber nun der Stadtrat abstimmen.
0: Ja, gute Idee. Ich meine, Weißenfels ist auch so ein Besuch wert, auch ohne Mops mit Zipfelmütze. Rockland ist hier. Die größten Rocksongs aller Zeiten, gleich mit Wallbeat und The Bliss. Das hier sind ZZ Top.

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5: Im Studio Imme Kasten. Schönen guten Tag. Der Mann, der den Zugbegleiter Serkan Çala getötet hat, muss für 10 Jahre ins Gefängnis. Das Landgericht Zweibrücken verurteilte ihn wegen Körperverletzung mit Todesfolge. Finn Riebesell-Freund liebt dazu.
6: Das Urteil ist damit noch mal niedriger als von der Staatsanwaltschaft gefordert. Sie hatte dem Angeklagten ganz am Anfang der Verhandlungen noch Mord vorgeworfen. Das Gericht hielt das aber nicht für ausreichend begründet. Nun sind es also 10 Jahre. Im Februar hatte der Mann den Schaffner bei einer Ticketkontrolle in Rheinland-Pfalz so heftig geschlagen, dass dieser kurze Zeit später starb. Der Fall hatte eine Debatte über mangelnde Sicherheit in Zügen ausgelöst.
5: Bei VW rumort es gewaltig. Bundesweit gehen heute Beschäftigte gegen die Sparpläne des Autobauers auf die Straße. Nach Spiegelinformationen soll in den Werken Zwickau und Emden ab 2031 Schluss mit der Produktion sein. Hannover und Neckarsulm sollen kurz darauf folgen. In den 4 deutschen Werken arbeiten rund 40.000 Menschen. Zudem will der Konzernchef Blume 50.000 Stellen in den kommenden 4 Jahren streichen. Heute Nachmittag stellt er die Pläne dem Aufsichtsrat vor. Im Irankrieg gehen die Angriffe zwischen beiden Seiten weiter. Das US-Militär will mit seinen Attacken die Möglichkeiten Teherans schwächen, die Schifffahrt in der Straße von Hormuz zu behindern. Der Iran reagierte mit weiteren Angriffen auf US-Stützpunkte in der Golfregion. Bundesaußenminister Johann Wadephul ruft unterdessen zur Deeskalation auf. Er sagt im Ersten:
7: Ich wüsste auch gar nicht, was die USA jetzt im Iran noch bombardieren sollten. Vieles ist dort zerstört. Und ich wüsste auch nicht, welchen Sinn es für den Iran macht, jetzt noch die Blockade weiter fortzusetzen. Die Weltwirtschaft, die Menschen leiden genug. Und ich glaube, es ist ein allgemeiner Appell, jetzt zur Vernunft zu kommen und zu verhandeln.
5: Trotz Krisen und Unsicherheiten lassen sich die Deutschen ihren Sommerurlaub nicht nehmen. Für die laufende Saison erwartet der Deutsche Reiseverband einen Umsatz von fast 57 Milliarden Euro. Besonders beliebt ist das Mittelmeer und da vor allem die Türkei, Griechenland und Spanien.
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8: Um 11:02, die A2 in Richtung Berlin zwischen Allerengesleben und Eilsleben. Stockend wegen Bauarbeiten, 10 Minuten dauert es länger. Brummifahrer brauchen viel länger. Und zwischen Rastplatz Ihlegrund und Thesen, hier gibt es Behinderungen nach einem Unfall. Blitzer auf der A9 Richtung Berlin in Höhe der Rastätter Köckern. Dann blitzt es auf der A9 Richtung München zwischen Niemeck und Kleinmarzehns. Die A36 Richtung Braunschweig, Höhe Wernigerode-Nord, steht ein Blitzer. Dann in Leipzig in der Kurt-Beck-Straße und Luise-Otto-Peters-Allee. In Wolfsburg, Stellfelder Straße. In Halle in der Sebener Straße, dann in der Karlsruher Allee. Auf der Berliner Chaussee, Höhe Europa-Chaussee, Stadt einwärts. Blitze in der Trotaer Straße und in der Magdeburger Chaussee. In Bernburg wird geblitzt, Zepziger Weg. In Friedersdorf auf der Muldebrücke. Und es blitzt auch in Halbestadt in der Thomas-Münzer-Straße. Habt ihr noch was gesehen? Blitze, Staus oder Behinderungen bei uns im Rockland? Dann klingelt euch kostenfrei an der Rockline 0800, denn die 1 640 0664 040. Dankeschön und gute Fahrt.
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8: Langsam wird es warm. Schkopau bei Haller meldet 19 Grad. Jetzt bis zu 25 Grad sind erwartet heute Nachmittag. Bisschen bewölkt ist es. Dichte Wolken von der Altmark her. Am Nachmittag soll es aber freundlicher werden. Wir sind gespannt.
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8: Freundlich und laut. Das ist Rockland am Vormittag mit unserer WM-Ticker. Mal gucken, wie freundlich das ist. Außerdem Biffy Clyro, Black Chandelier, das ist schön. Uriah Heep mit Free Me, das ist schön. Und Outfield, Say It Isn't So, das ist richtig schön.
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0: Nordrhein ist hier gleich mit Saga Wind Him Up. 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
0: Nach 27 Tage in Folge mit Fußball im Fernsehen abends oder nachts gab es gestern einen Ruhetag. Das erste Mal bei dieser WM. Zum Glück ist das ja vorbei, das haben wir gut überstanden. Ab heute laufen die Viertelfinalpartien. Thilo Vogelsang, wer spielt heute gegen wem?
2: Le Bleu gegen die Löwen vom Atlas. Frankreich gegen Marokko. Was vielleicht klingt wie David gegen Goliath, kann auch als Match auf Augenhöhe bezeichnet werden. Frankreich, Weltranglisten-Erster, gegen Marokko auf Platz 6. Zur Erinnerung, Deutschland liegt auf Platz 12 mit absteigender Tendenz. Frankreich ist zweimal Weltmeister und zweimal Europameister geworden, Marokko amtierender Afrikameister. Bei der Weltmeisterschaft vor 4 Jahren standen sich beide Teams im Halbfinale gegenüber. Frankreich gewann damals 2:0. Am Ende wurde Frankreich Vize-Weltmeister und Marokko Vierter. Im Übrigen gilt Marokko als heißester Kandidat, als erste afrikanische Mannschaft den Weltpokal zu gewinnen. Ob das bereits dieses Jahr der Fall sein wird? Wir werden es erleben.
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4: Um 11.30 Uhr, die A2 Richtung Berlin zwischen Allengesleben und Eilsleben. 10 Minuten stockend wegen Bauarbeiten. Brummifahrer, ihr braucht leider viel länger. Nochmal die A2 Richtung Berlin zwischen Rastplatz Ihlegrund und Thesen. Behinderungen hier nach Unfall. Der B71 Magdeburger Ring Richtung A2 zwischen den Ebendorfer Chaussee und Höher Silbebergweg. Behinderungen hier nach einem Unfall. Blitze haben wir auf der A9 Richtung Berlin, Höhe der Raststätter Kackern, denn die A9 Richtung München zwischen Niemeck und Kleinmarzehns. Es blitzt auf der A36 in Richtung Braunschweig, Höhe Wernigerode Nord. In Leipzig Kurt-Beck-Straße und Luise-Otto-Peters-Allee. In Halle Sebener Straße, dann Karlsruher Allee. Auf der Berliner Chaussee Trotauer Straße und Magdeburger Chaussee. In Bernburg Zepziger Weg, in Friedesdorf auf der Muldebrücke. Und in Halbestadt in der Thomas-Münzer-Straße. Habt ihr noch was gesehen? Blitze, Staus oder Behinderungen bei uns im Rockland? Dann klingelt euch kostenfrei an der Rockline 0800, denn die 1 640 640. Dankeschön und gute Fahrt.
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4: Leider bewölkt, also Sonnenschein gibt es zwar ein bisschen, aber nicht wirklich viel. Es bleibt meist bewölkt, erst am Nachmittag kann es ein bisschen auflockern und dann steigen die Temperaturen auf bis zu 25 Grad. Jetzt haben wir in Nidlitz bei Zerbst 21. Immerhin. 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Eine traurige Nachricht, der gerade reinkommt über den Ticker. Bonnie Tyler ist leider verstorben. Sie war ja lange krank jetzt, ein paar Wochen, ins Koma gefallen nach einer Operation. Dann ist sie aus dem Koma erwacht und man dachte, es geht ihr besser. Geht es leider nicht. Die ist heute im Alter von 75 Jahren verstorben. Bonnie Tyler. Rockland ist hier. Die größten Rocksongs aller Zeiten mit Midnight Oil. And Beds Are Burning. Mach an und laut.

0: Wissen.
1: Also ich war jetzt ein paar Tage in England, ich bin mit meinem Auto gefahren, ein kleiner weißes Auto, und jetzt sieht es aus wie ein Friedhof vorne dran, ja, weil da sind so viele Fliegen und was weiß ich noch da dran geklebt. Ich muss unbedingt in die Waschanlage. So, dass das Auto in eine Waschanlage geht, ist ja das eine. Aber darf ich da drinnen sitzen bleiben, wenn ich drin bin? Meine Tochter liebt das, wenn es erlaubt ist. Ist das erlaubt? Ist es nicht erlaubt? Wie sind die Regelungen? Frank Biedermann. Wir wollen es wissen.
2: Das kommt drauf an. Bei Waschstraßen, bei denen das Auto mechanisch durch die Anlage gezogen wird, müsst ihr sogar im Auto sitzen bleiben, denn am Ende des Waschvorgangs müsst ihr selbst direkt aus der Waschstraße rausfahren. Bei modernen Portalwaschanlagen, bei denen das Auto stehen bleibt, gibt es, bevor ihr reinfahrt, die Auswahlmöglichkeit, ob ihr während des Waschvorgangs im Auto sitzen bleiben möchtet oder nicht. Es gibt aber auch Anlagen, da wird das Auto reingefahren und ihr müsst dann von draußen vor der Waschanlage den Waschvorgang starten. Sicher könnt ihr jetzt versuchen, es noch ins Auto zu schaffen, aber das kann nach hinten losgehen, denn in der Regel

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13: Im Studio Imme Kasten. Schönen guten Tag.
14: Der Mann, der den Zugbegleiter Serkan Çala getötet hat, muss für 10 Jahre ins Gefängnis. Das Landgericht Zweibrücken verurteilte ihn wegen Körperverletzung mit Todesfolge. Finn Riebesell-Freund liegt dazu.
15: Das Urteil ist damit nochmal niedriger als von der Staatsanwaltschaft gefordert. Sie hatte dem Angeklagten ganz am Anfang der Verhandlungen noch Mord vorgeworfen. Das Gericht hielt das aber nicht für ausreichend begründet. Nun sind es also 10 Jahre. Im Februar hatte der Mann den Schaffner bei einer Ticketkontrolle in Rheinland-Pfalz so heftig geschlagen, dass dieser kurze Zeit später starb. Der Fall hatte eine Debatte über mangelnde Sicherheit in Zügen ausgelöst.
14: Bei VW rumort es gewaltig. Bundesweit gehen heute Beschäftigte gegen die Sparpläne des Autobauers auf die Straße. Nach Spiegel-Informationen soll in den Werken Zwickau und Emden ab 2031 Schluss mit der Produktion sein. Hannover und Neckarsulm sollen kurz darauf folgen. In den 4 deutschen Werken arbeiten rund 40.000 Menschen. Zudem will der Konzernchef Blume 50.000 Stellen in den kommenden 4 Jahren streichen. Heute Nachmittag stellt er die Pläne dem Aufsichtsrat vor. Die Reiselust der Deutschen ist ungebrochen. Viele machen in diesem Sommer wieder Urlaub und der Deutsche Reiseverband rechnet mit einem Umsatz von fast 57 Milliarden Euro. Das wäre etwas mehr als im Vorjahr. Thorsten Schäfer vom DRV sagt uns.
16: Wir sehen, dass trotz Krisen und Unsicherheiten die meisten Deutschen sich den Urlaub nicht nehmen lassen. Und wir sehen für den Sommer, dass das Mittelmeer vor allem sehr, sehr stark gebucht ist. Die Türkei, Spanien und Griechenland, das sind die Top-Reiseziele.
14: Die Musikwelt trauert um eine ganz große. Bonnie Tyler ist im Alter von 75 Jahren gestorben. Das teilte die Familie der britischen Rocksängerin mit. Ihre größten Erfolge feierte Tyler in den 80er Jahren mit Hits wie Total Eclipse of the Heart und Holding Out for a Hero.
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17: Rockon um 12.02 Uhr mit der A2 Richtung Berlin. Zwischen Allerengersleben und Alsleben Stop and Go. Grund die Bauarbeiten 10 Minuten plus. Für Lkw-Fahrer deutlich mehr Zeit in Kauf nehmen. Weiter die A2 Richtung Berlin zwischen Rastplatz Ihlegrund und Thesen. Behinderungen nach Unfall. B71 Ring Richtung A2 Höhe Silberbergweg. Behinderungen nach Unfall. Das ist der Magdeburger Ring, klar. Und die B107 in beiden Richtungen zwischen Abzweigstadt Teuke und Redekin wegen Bergungsarbeiten gesperrt. Landkreis Südharz, die Ortsdurchfahrt Wimmelburg Höhe Schulstraße, da klemmt es ordentlich, da ist ein Stau nach Unfall, alles andere ist okay. Gute freie Fahrt, ansonsten Blitzer. A2 Richtung Berlin, Höhe Rasthof-Buckautal. A9 Richtung Berlin, Höhe Raststätte-Klöckern. A9 Richtung München zwischen Niemek und Kleinmarzens. A36 Richtung Braunschweig, Höhe Wernigerode-Nord. B184 in Schora Richtung Magdeburg. In Leipzig wird geblitzt, einmal Kurto Beko Totobo. Kurt Beckstraße und Liesö. Top
10: Peters-Allee. So, Kurt-Beck-Straße, Luise-Otto-Peters-Allee. In Wolfsburg, Stellfelder-Straße. In Halle, Sebener-Straße, Karlsruhe-Allee. Auf der Berliner Chaussee, Höhe Europa-Chaussee, stadteinwärts. Auf der Trotha-Straße, stadtauswärts, kann es euch erwischen. Auf der Magdeburger Chaussee. Jetzt haben wir noch Halberstadt, die Thomas-Münzer-Straße. Habt ihr noch die Horst-Holmecken-Reuter-Allee? Oder irgendwie sowas, ne? Irgendwas her damit. Kostenfrei, als Trainingslager auch für mich, damit die Kauleisten nicht so klemmen. Die Rockline kostet gar nichts, für Noppes, für Umme. Wählt die 0800 1640 640 oder macht's per WhatsApp. Die Infos rockland.fm. Euch allen eine gute und sichere Fahrt.
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10: Grau, grau, grau, grau, grau, von hell bis dunkel, aber am Nachmittag, da kommt mehr Sonne ins Spiel. Poritz bei Bismarck jetzt 20 Grad, bis zu 24 sind drin und die Sonne vom Nachmittag sagt, ja, hier ist cool, hier bleibe ich. Und dann macht sie morgen auch richtig Alarm. Der Freitag sonnig mit bis zu 28 sommerlichen Grad.
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10: Mit ihrem Song habe ich Tipptanzen gelernt. Werde ich nie vergessen. Ich war ihr dankbar, dem Song dankbar und natürlich dem ersten Gefühl einer Frau. Ne? So Hand in Hand und Arm in Arm. Oh, da war ich noch mehr dankbar. Von wem ich spreche und warum ich heute ganz großartig niederknie vor ihr, das sage ich nach Def Leppard, nach Bob Seger, nach den Dire Straits. Ich bin Ted Stanitzky, hallo.
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war Aushilfe in einem Supermarkt. Sie saß an der Kasse. Weil ihr langweilig war, sang sie immer so vor sich hin. Und irgendwann stand ein Typ vor ihr und sagte, Entschuldigung, Sie sind schwer erkältet. Oder ist Ihre Stimme so? Sie, nö, die ist so. Und der Typ kam immer wieder, weil er wohnte um die Ecke. Er war Musiker. Und irgendwann sprach er sie an. Hätten Sie Lust, mit dieser Stimme mal was aufzunehmen? Und sie war eigentlich schüchtern und sagte, weiß nicht, will ich nicht. Aber er nahm sie mit. Und sie nahmen was auf. Und dann nahm die Karriere Fahrt auf. Und dann wurde sie Bonnie Tyler, mit der einzigartigen Reibeisenstimme ausgestattet, die pure Natur war. Da hat sie überhaupt nichts dran gemacht. Weder mit rostigen Nägeln gegurgelt, noch mit Whisky oder Kaffee oder sonst irgendwie Zigarren. Nein, nee, das war einfach so. Und wahr ist leider das Wort. Sie ist im Alter von 75 Jahren verstorben. Und jetzt werden viele Schubladendenker von euch sagen, die hat aber mit Rock nichts zu tun. Ich sage doch. Weil ihr Song, das Coming Out in den 70s, das war Pop-Rock pur, aber auch da hatte sie schon so ein bisschen den Blues drin. Und ich liebe den Song deshalb, weil er einer der ersten war, bei denen ich Tipptanzen gelernt habe. Und deswegen genießen wir ihn jetzt hier auf Rockland, hier bei den größten Rock-Songs aller Zeiten. Und wir sagen gemeinsam, Bye Bye Bonnie mit Lost in France.

0: It's May, aber ich bin der Music-Guru, zumindest an diesem Nachmittag. Hier ist Rockland, hier sind die größten Rock-Songs aller Zeiten und der Boss ist dabei, na klar. Everybody's got a hungry heart, voll Nachhall. Mach an und laut, sowas gibt's nur hier, Rockland.
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0: 12.30 Uhr geht los mit der A2 Richtung Berlin. Kurz hinter Alleringersleben die rechte Spur nach LKW-Unfall gesperrt. Weiter Richtung Berlin zwischen Alleringersleben und Alsleben stockend. Bauarbeiten 10 Minuten plus für Brummis deutlich mehr Fahrzeit. B71 der Ring Magdeburg Richtung A2 Höhe Silberbergweg Behinderungen nach Unfall. Die B107 in beiden Richtungen zwischen Abzweig Schatteuke und Redekin wegen Bergungsarbeiten halbseitig gesperrt. Landkreis Südharz in der Ortsdurchfahrt Wimmelburghöhe Schulstraße Stau nach Unfall. Blitzer. Auf der B1 in Süpplingen beidseitig, der ist ganz frisch drin. Jetzt rolle rückwärts auf die A2 Richtung Berlin. Höhe Rastorf-Buckautal ist eine A9 Richtung Berlin, Höhe Rastorf-Köckern. A9 Richtung München zwischen Niemeck und Kleinmarzens. A36 Richtung Braunschweig, Höhe Wernigerode Nord. B184 in Schora Richtung Magdeburg. In Leipzig wird geblitzt, einmal Kurt-Beck-Straße, dann Luise-Otto-Peters-Allee. Wolfsburg, Stellfelder Straße, Halle haben wir dabei mit der Sebener Straße, der Karlsruher Allee, Berliner Chaussee, Höhe Europachaussee stadteinwärts, Trotaer Straße stadtauswärts, Magdeburger Chaussee und Halberstadt die Thomas-Münzer Straße. Noch was? Nee. Echt? Komm. Hier, Rockline. Verstehst du? Gut. 0800 1 640 640 für Lau. Auch das ist schön. WhatsApp lieber, geht auch, ja. Die Nummer findet ihr auf rockland.fm. Schnappt sie euch, beide rein ins Smartphone, drin sein in der Band. Euch allen eine gute und sichere Fahrt.
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0: Wolken, Wolken, Wolken, Wolken, Wolken. Und ich sage, yeah, wir sind hier. Wir sind die Top-Act-Abteilung heute on stage. Aber irgendwann sagt die Sonne, Moment mal, jetzt habt ihr genug gespielt. Irgendeine Mucke ist immer vorbei. Und das Großschwülper bei Braunschweig jetzt mit 19 Grad. Das geht hoch auf 24 Grad. Und dann kommt die Sonne und sagt, ich spiele noch hinten. Ich mache noch ein Late-Day-Concert. Und dann kommt sie am Nachmittag und sagt, weil es geil ist, gebe ich morgen Zugaben. Und was für welche? Der Freitag sonnig, 28 Grad, ein paar Wölkchen dabei. 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Die größten Rocksongs aller Zeiten. Ich bin Ted Stanetzky. Rock'n'Roll macht alle doll.

Weißt du, als ich ein neues Smartphone hatte, kam ich auf die wirre Idee, jedem meiner Buddies einen eigenen Klingelton zuzuordnen. Und da war Bruce Springsteen auch dabei mit Hungry Heart. Aber irgendwann bin ich dann durcheinander gekommen und ich wusste nicht mehr, welchen Klingelton ich welchem zugeordnet hatte. Also zumindest auf dem Display konnte ich es dann lesen. Aber wenn der dann kam, dachte ich, oh, wer ruft jetzt an? Verdammt nochmal, gehe ich ran oder gehe ich nicht ran? Bin ich da, bin ich nicht da? Wer war das? Ach so, nee, da bin ich nicht da. Oh, shit. So, dann bin ich wieder auf einen Standard-Klingelton zurückgekommen. Ja. Auf Bruce Springsteen und die E Street Band auf Hungry Heart. Den liebe ich. Genau wie die anderen hier auch. Soll ich das wieder machen? 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

0: Podcast. Kennt ihr Collins Version? Word Up zum Kennenlernen nach 13 Uhr hier. 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
10: Im Studio, Imme Kasten. Schönen guten Tag. Im Fall der tödlichen Attacke auf den Zugbegleiter Serkan Charlan muss der Angeklagte 10 Jahre ins Gefängnis. Das Landgericht Zweibrücken verurteilte den 26-Jährigen wegen Körperverletzung mit Todesfolge. Im Februar hatte der Mann den Schaffner bei einer Ticketkontrolle in Rheinland-Pfalz so heftig geschlagen, dass dieser kurze Zeit später starb. Der Fall hatte eine Debatte über mangelnde Sicherheit in Zügen ausgelöst. Die Bahn reagierte etwa mit Bodycams für Mitarbeiter. VW verschärft seine Sparpläne offenbar noch einmal. Wie der Spiegel berichtet, sollen ab 2031 4 deutsche Werke schrittweise schließen. Zuerst Zwickau und Emden, später dann Hannover und Neckarsulm. Finn Riebesel-Freundlieb.
11: Es ist ein Schicksalstag für Deutschlands größten Autobauer. Bundesweit gehen VW-Beschäftigte auf die Straße, demonstrieren gegen die Sparpläne, weil sie um ihre Jobs fürchten. Denn neben den Werkschließungen, von denen rund 40.000 Mitarbeitende betroffen wären, will Konzernchef Blume offenbar 50.000 weitere Stellen streichen. Und zwar schon in den kommenden 4 Jahren. Bestätigt ist das alles noch nicht. Blume will die Pläne am Nachmittag dem Aufsichtsrat vorstellen.
10: US-Präsident Trump hatte es ja angekündigt und die Angriffe gegen den Iran gehen weiter. Ziel ist demnach, dass der Iran nicht mehr in der Lage ist, die Straße von Hormuz zu blockieren. Fabian Hoffmann dazu.
12: Trump hatte die Friedensverhandlungen gestern für gescheitert erklärt. Er sagt jetzt aber auch, dass die jüngsten Kämpfe schnell wieder zu Ende gehen. Der Iran reagierte nach eigenen Angaben mit Attacken auf US-Stützpunkte in der Golfregion. Aus Kuwait und Bahrain wurden Explosionen gemeldet. UN-Generalsekretär Guterres oder auch Bundesaußenminister Minister Wadefuhl sind besorgt über die Eskalation. Sie rufen beide Parteien dazu auf, wieder zu verhandeln.
10: Die Musikwelt trauert um eine ganz große. Bonnie Tyler ist im Alter von 75 Jahren gestorben. Das teilte die Familie der britischen Rocksängerin mit. Ihre größten Erfolge feierte Tyler in den 80er Jahren mit Hits wie Total Eclipse of the Heart und Holding Out for a Hero.
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13: Ab geht um 13.03 Uhr. Mit der A2, die ist Richtung Berlin, zwischen Allerengersleben und Eilsleben nach LKW-Unfall gesperrt. Letzte freie Ausfahrt für euch, Marienborn, folgt hier den U's. A14 Richtung Dresden, zwischen Magdeburg-Stadtfeld und Farnsleben, Stop and Go, eine Viertelstunde dauert's hier länger. Blitze. A2 Richtung Berlin, Höhe Rasthof-Buckautal. A9 Richtung Berlin, Höhe Raststätte-Köckern. A9 Richtung München, zwischen Niemeck und Kleinmarzehns. A36 Richtung Braunschweig, Höhe Wernigerode-Nord. Auf der B1 in Süpplingen wird beidseitig geblitzt. B184 Schora Richtung Magdeburg. In Leipzig auf der Kurt-Beck-Straße und der Luise-Otto-Peters-Allee. Halle, Sebener Straße, Karlsruher Allee, Berliner Chaussee, Höhe Europa-Chaussee stadteinwärts, Trotha-Straße stadtauswärts und Magdeburg. Hamburger Chaussee. Achtung auch am Ortseingang Gutenberg Richtung Sennewitz und Parchau Richtung Ihleburg. Noch was gesehen? Einfach anrufen. Kostenfrei. Die Rockline 0800 1 640 640. WhatsApp? Ja klar. Alle Infos dazu rockland.fm. Euch eine gute und sichere Fahrt.
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13: Ach, eine Wolke. Und noch eine Wolke. Wolke. Alles wolkig. Wolkig, wolkig, wolkig. Und irgendwann wird es sonniger. So im Laufe des Nachmittags. Menz bei Gommern jetzt 22 Grad. Höchste Werte heute 24 Grad. Es bleibt meist trocken. Morgen aber sagt die Sonne, okay, Wolken ist gut jetzt. Tschö mit Ö. Und dann machen die Bubu und weg und tschüss. Und die Sonne ist da und brüllt richtig ab mit bis zu 28 Grad.
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13: Wir machen einen Warm-Up-Brüller. Wir haben Korn dabei, AC/DC dabei, Robert Palmer dabei und mehr. Ich bin Ted Steinetzki. Hallo.
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0: Word Up im Original von Cameo hier auf Rockland. Hier bei den größten Rocksongs aller Zeiten. Ich meine, es kann nicht immer das Original sein. Ne? Sonst würden wir ständig nur Tiere streicheln. Aber wir müssen ja irgendwann noch mal Hackfleisch kneten. Und das ist ja wie Tiere streicheln, nur später. Jetzt bitte keine... Nein. Ja, ich bin bekennender Wurst- und Fleischer. Also, ne? Muss sein, ja. Nur so Maiskolben auf dem Grill und Quietschkäse? Nee, kannst du mir nie mit. Kannst du nie. Nee. Dann lieber hier gut durchgebrüllt und durchgegart und richtig schön knusprig. John Cougar Mellencamp, Jack and Diane, George Harrison, My Sweet Lord. Episch, hymnisch, zum Abheben und Schweben. Und Robert Palmer, da fällt mir immer wieder ein, dass Rod Stewart sagte, ein good drinking friend of mine. Und jedes Mal, wenn Roddy in seinem schönen Sessel sitzt, der hat so einen schönen, schweren Ledersessel, oh, dann sagt er einen Whisky auf Robert. Oh, da trinken wir gerne mit, denn er hat einen der größten aller Zeiten gemacht. Hier ist Robert Palmer, hier ist Addicted to Love. Das ist Rockland.

0: Das ist der Sound von Rockland. Das sind die größten Rocksongs aller Zeiten und das sind die ewigen Rolling Stones. Und die brauchen sich ja nun lange nicht mehr zu beweisen. Und deswegen machen sie auch Sachen, die man gar nicht mehr erwartet hätte. Ron Wood und Mick Jagger zusammen mit akustischer Gitarre neulich in den Straßen Londons einfach mal so ein kleines Jam-Session-Konzert gegeben als Straßenmucker mit dem großartigen You Can't Always Get What You Want. Und das kriegen wir noch auf so im Laufe des Nachmittags. Aber ein Stone kommt selten allein gleich hier. Legen wir erstmal den Nachmittag los, den Donnerstag. Eh? Start me up. 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
0: 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Rock on um 13.30 Uhr mit der A2. Die ist Richtung Berlin zwischen Alleringlersleben und Alsleben nach Unfall mit mehreren Fahrzeugen gesperrt. Die Umleitung für euch ab Marienborn. Die Landstraße zwischen Lübbejün und Naundorf gesperrt. Da ist ein LKW verunfallt, muss erstmal weggezogen werden. Auch hier bitte umfahren. Blitzer. Die B1 in Süpplingen beide Richtungen. In Zielitz Richtung Angern, das sind die ganz frischen. Jetzt rolle rückwärts auf die A2 Richtung Berlin. Einer hinter Alleringlersleben und noch einer Höhe Rasthof-Buckautal. Ab auf die A9 Richtung Berlin, Höhe Rasthof-Köckern steht einer. Auf der A9 Richtung München zwischen Niemelk und Klein-Marzehns. A36 Richtung Braunschweig, Höhe Wernigerode-Nord. B184 in Schora Richtung Magdeburg, Blitzer in Leipzig auf der Kurt-Beck-Straße. In Halle Sebener Straße, Karlsruher Allee, Berliner Chaussee, Höhe Europachaussee. Am Ortseingang Gutenberg Richtung Sennewitz kannst du euch erwischen. Ortseingang Ilsenburg aus Stapelburg kommend. In Parchau Richtung Ileburg. Noch eine Burg? Irgendwas? Entertzi! Ruft an. Die Rockline ist kostenfrei. 0800 1640. Und nochmal 640. Oder WhatsApp nutzen. Die Infos dazu rockland.fm. So runterscrollen die Seite. Da ist die Nummer dann irgendwo. Und zacke die Bumm, wenn ihr sie einmal habt. Rein ins Smartphone. Die andere dazu. Und drin seid ihr in unserer Band. Euch allen eine gute und sichere Fahrt.
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0: Wolkig mit ein paar Sonnenstrahlen dazu. 24 Grad die Höchstwerte. Osterweddingen bei Magdeburg 21 im Moment. Morgen sonnig bis zu 28 Grad. Und das Wochenende wird dann so eine Brüllerei wieder werden. Geht's ran an die 30. Sommer, Sommer, Sommer, Sommer, Sommer, Sommer, Sommer. 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Machen wir hier. Da brüllt's immer rund um die Uhr. Weil wir lieben das, was laut, dreckig ist und stinkt. So hat's Mick Jagger mal gesagt. Und er meinte den Rock'n'Roll. Sowas nur hier. Die größten Rocksongs aller Zeiten. Schön, dass ihr dabei seid auf Rockland.
4: Ich bin Ted Stanetzky. 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

The Rolling Stones, Start Me Up. Wenn die ihre Setlist erstellen für Live-Gigs, so gut, das Ding ist gesetzt. Ne? Das ist zumindest jahrelang was, die Opening-Nummer. Und danach, da ist immer schwere Diskussion bei der Band. Weil, wie viele Songs haben die zusammen gemacht? Millionen. Gefühlt zumindest. Sind ja seit der Steinzeit schon, waren die ersten Höhlenmenschen, die Instrumente besessen haben und dann gespielt haben. Die ewige Band, die für immer Band, die Rolling Stones. Und da müssen sie echt so hinkriegen, dass sie so ein 2-Stunden-Set sich zumindest einigen. Wobei bei den Stones denkt man manchmal, wenn man wirklich live auf der Bühne die erlebt hat, jeder spielt einen anderen Song. Also ich kenne viele Coverbands, die Stones besser spielen als die Stones im Original, aber scheiß drauf, es sind eben die Stones und die dürfen das. Und Ron Wood und Keith Richards, naja, jeder spielt so seine eigene Bluesgitarre.

0: You are popular boys and girls.
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0: Warum? Weil ihr hier seid. Und hier ist genau richtig. Denn hier ist der Rock zu Hause. Tempo und Speed dazu. Green Day's Basket Case. For the popular boys and girls hier auf Rockland. Voll, nach 14 Uhr. 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
19: Im Studio Jana Klonikowski. Schönen guten Tag. Deutschlandweit demonstrieren VW-Mitarbeiter heute gegen die Sparpläne des Autobauers. Nach Spiegelinfos sollen 4 Werke geschlossen werden. In Emden und in Zwickau soll 2031 Schluss mit der Produktion sein. Das macht auf den ersten Blick keinen Sinn, sagt Autoexpertin Helena Wiesbert im ZDF.
20: Diese Werke wurden modernisiert, sind auf die Zukunftstechnologie der Elektromobilität ausgerichtet worden. Es wurden Milliarden investiert von Volkswagen, aber eben auch Fördergelder wurden da reingesteckt. Durch dieses harte Sparprogramm wird alles nochmal auf den Prüfstand gestellt.
19: Wenig später sollen auch die Werke in Hannover und Neckarsulm schließen und zehntausende Jobs sollen wegfallen. VW-Chef Blume stellt die Pläne heute dem Aufsichtsrat vor. Das Krankenkassensparpaket landet morgen wie geplant im Bundestag. Grüne und Linke sind mit ihren Eilanträgen beim Bundesverfassungsgericht gescheitert. Sie wollten verhindern, dass der Bundestag über die Reform abstimmt. Auch das umstrittene Heizungsgesetz kommt morgen ins Parlament. Der Mann, der den Zugbegleiter Serkan Çağla getötet hat, muss für 10 Jahre ins Gefängnis. Das Landgericht Zweibrücken hat ihn wegen Körperverletzung mit Todesfolge verurteilt. Finn Riebesel-Freundlieb.
21: Das Urteil ist damit nochmal niedriger als von der Staatsanwaltschaft gefordert. Sie hatte dem Angeklagten ganz am Anfang der Verhandlungen noch Mord vorgeworfen. Das Gericht hielt das aber nicht für ausreichend begründet. Nun sind es also 10 Jahre. Im Februar hatte der Mann den Schaffner bei einer Ticketkontrolle in Rheinland-Pfalz so heftig geschlagen, dass dieser kurze Zeit später starb. Der Fall hatte eine Debatte über mangelnde Sicherheit in Zügen ausgelöst.
19: Die Musikwelt trauert um eine ganz große. Bonnie Tyler ist im Alter von 75 Jahren gestorben. Ihre größten Erfolge feierte die britische Rocksängerin mit der unverwechselbaren Reibeisenstimme in den 80ern mit Hits wie Total Eclipse of the Heart und Holding Out for a Hero. Fußballpause vergangene Nacht. Heute Abend geht's bei der WM aber wieder weiter. Das erste Viertelfinale steht an. Topfavorit Frankreich trifft um 22 Uhr unserer Zeit auf Marokko.
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3: 14.02 Uhr geht los mit der A2 Richtung Berlin. Zwischen Wunstorf-Kohlenfeld und Wunstorf-Lute Stop and Go. Da ist ein defektes Auto in der Baustelle. Das nervt ein bisschen. Weiterer Verlauf A2 Richtung Berlin zwischen Marienborn und Alsleben. Nochmal Stop and Go. Hier Bergung nach Unfall. 25 Minuten dauert es etwa länger für euch. A14 Richtung Dresden in der Auffahrt Kreuz Bernburg. Ein defekter LKW. Die Landstraße zwischen Lübbejün und Naundorf ist wegen LKW-Bergungsarbeiten gesperrt. Bitte hier drum, rum, rum. Fahren, Blitzer, nicht reinfahren. A2 Richtung Berlin, einer hinter Allerengersleben, der zweite Höhe Rasthof-Buckautal. A9 Richtung Berlin, Höhe Rasthof-Kerkam. A9 Richtung München, zwischen Niemeck und Kleinmarzens. A36 Richtung Braunschweig, Höhe Wernigerode-Nord. Auf der B1 in Süpplingen wird beidseitig geblitzt, B184 in Schora Richtung Magdeburg. Leipzig-Kurt-Beck-Straße, Blitzer in Halle, einmal Sebener Straße, dann Karlsruher Allee, dann Berliner Chaussee, Höhe Europa-Chaussee. Noch was? Ja, Ortseingang Gutenberg Richtung Sennewitz, Ortseingang Ilsenburg aus Stapelburg kommend in Zielitz Richtung Angern und in Parchau Richtung Ileburg. Noch was? Nö. Dann aber her damit. Kostenfrei die Rockline 0800 1 640 640. Oder ihr macht's per WhatsApp, die Infos rockland.fm. Euch allen eine gute und sichere Fahrt.
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3: Wolkig, wolkig, viel Grau in Grau, aber auch Sonnenschein dabei. Bis zu 24 Grad drin. Mücheln im Saalekreis 22 im Moment. Morgen ist das Grau vorbei, dann kommt Orange und Gelb. Schöner Sonne-Wolken-Mix, trocken 28 Grad und Samstag, Sonntag nur noch Orange und Gelb und gar nichts Grau. Bis an die 30 Grad ran. Sommer,
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3: Alle Farben des Rock'n'Rollin' haben wir. Green Day dabei, Rod Stewart dabei, Queen dabei. Das ist von Orange über Rot bis Blau, bis Grün, bis Lila, bis Pink, bis Tetschtanetzki, hallo.
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14:14. Das ist so diese Mittagstiefzeit, ne, wo der Kopf automatisch zwischen den Schulterblättern so einsinkt. Und wenn dann nicht alles klappt mit der, sagen wir mal, Körperspannung, dann kapaftig schlägt er auf die Tischplatte. Oder auf das, wo immer ihr gerade seid. Auf Arbeit. Ja, was machen wir dagegen? Wir machen ein bisschen dynamisches Waking Up mit Volbeat, mit Sisters of Mercy, mit Meatloaf. Das funktioniert. Versprochen. Aber ihr könnt ruhig noch ein bisschen, ne, ganz entspannt machen. Die größten Rocksongs aller Zeiten, die machen nämlich immer easy, geschmeidig, entspannt. 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

0: Schlafmaske so ausmachen kann. Ihr kriegt sie angelegt, hier nach halb. Hier auf Rockland, mach an und laut.
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11: 14.30 Uhr geht los mit der A2 Richtung Berlin zwischen Bad Nenndorf und Wunstorf-Kohlenfeld. Viertelstunde Stop and Go. Im weiteren Verlauf zwischen Allerengersleben und Bornstedt nochmal 25 Minuten Stop and Go. Grund hier die Baustelle, so heißt sie offiziell jetzt mittlerweile, glaube ich. A36 Richtung Bernburg zwischen Wolfenbüttel Süd und Schladen Nord. Stockend auch an einer Baustelle. Hier ebenfalls eine Viertelstunde dazu rechnen. Die Landstraßen zwischen Lübbechhün und Naundorf gesperrt. Da ist der LKW havariert und der muss erst noch weggezogen werden. Das dauert, das dicke Ding da rauszukriegen. Blitzer. A2 Richtung Berlin, hinter Allerengersleben und Höhe Raststätte Buckautal. A9 Richtung Berlin, Höhe Rasthof-Köckern. A9 Richtung München, zwischen Niemeck und Kleinmarzehns. A36 Richtung Braunschweig, Höhe Wernigerode Nord. Auf der B1 in Süpplingen wird beidseitig geblitzt. Leipzig, Kurt-Beck-Straße. In Halle, Sebener Straße, Karlsruher Allee, Berliner Chaussee, Höhe Europa-Chaussee. Am Ortseingang Gutenberg Richtung Sennewitz kann es euch erwischen. Ortseingang Ilsenburg aus Stapelburg kommend. In Zielitz Richtung Angern, in Parchau Richtung Ileburg. Noch was gesehen, einfach anrufen, kostenfrei. Die Rockline 0800 1 640 640 oder WhatsApp. Alle Infos rockland.fm, beide Nummern. Rein ins Smartphone damit, drin sein hier in der Band. Euch allen eine gute und sichere Fahrt.
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11: Grau in Grau in Grau in Grau in Grau, aber mit schönem Sonnenschein so am Nachmittag dabei. 24 Grad und das ist schon mal so ein Vorgeschmack auf das, was kommt. Aktuell messen wir in Möckern eben diese 24 und morgen geht's dann mit dem herrlichen Sonne-Wolken-Mix weiter und das wird wärmer. Bis zu 28 Grad sind drin und der Trend, die Aussichten Samstag, Sonntag, Sonne pur bis zu 30 Grad und das mit Summer Feeling. Und das Summer Feeling, das leben wir. Das lieben wir. Wir sind Rockland. Wir spielen die größten Rocksongs aller Zeiten. Nur wir sind so. Mach an und laut. Ich bin Ted Stanetzky. Euch allen. Rock'n'Roll macht alle doll. Ist so, bleibt so.

noch Erfolg hatte. Und deshalb lieben wir sie umso mehr. Alle Werke, die Erfolg haben, alle, die die größten aller Zeiten waren und sind und immer bleiben werden. Denn das feiern wir hier, das leben wir, das lieben wir auf Rockland. Was ich besonders liebe, ist, wenn Musiker der wirklich allerersten Sahne sich zusammenfinden und sagen, komm, wir machen was. Wenn es ein offizieller Anlass ist, ist es schön, muss aber nicht unbedingt sein. Hier war der Anlass, die Rock'n'Roll Hall of Fame hat George Harrison gefeiert und da trafen sich Tom und Jeff hinter der Bühne. Sie wussten genau, wir spielen diesen einen Song und sie hatten ihn nie zuvor geprobt. Da wird kurz gesagt, welche Tonart nehmen wir? Wir nehmen die Tonart, okay. Und da war Prince noch an der Gitarre dabei und er macht hinten was dran an diesen Song, das so auch nicht geplant war. Er spielt ein so ikonisches Gitarrensolo, dass die Musikwelt völlig aus den Angeln gehoben wurde und deswegen freuen wir uns jetzt hier, das Ganze nochmal gemeinsam zu genießen. Hier sind Tom Petty, hier sind Jeff Lynne, hier sind Steve Winwood und andere und Prince dazu mit ihrer Version von While My Guitar Gently Weeps.

0: 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Mit den Ramones im Pet Sematary. Hier nach drei. Bleibt dabei.
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10: Im Studio Jana Klonikowski. Schönen guten Tag. Kindergeld einfach so bekommen, ohne es beantragen zu müssen. Diesem Plan hat der Bundestag jetzt zugestimmt. Losgehen soll das neue Verfahren Anfang kommenden Jahres. Zunächst für ein zweites Kind, später auch für Erstgeborene. Der Bundesrat muss noch zustimmen. Außerdem hat Kanzler Merz in einer Regierungserklärung im Bundestag die schwarz-rote Koalition verteidigt. Im ersten Jahr sei bereits viel passiert, das Deutschland wirklich voranbringe, so der Kanzler. Unterdessen landet das Krankenkassensparpaket wie geplant morgen im Bundestag. Grüne und Linke sind mit ihren Eilanträgen am Bundesverfassungsgericht gescheitert. Fabian Hoffmann berichtet.
11: Beide Parteien wollten verhindern, dass der Bundestag über die Reform abstimmt und das Ganze verschieben. Sie finden, das Paket wurde zuletzt immer wieder kurzfristig geändert. Deshalb ist nicht genug Zeit, um vernünftig darüber zu beraten. Die Krankenkassenreform sieht massive Einschnitte im Gesundheitssektor und zusätzliche Kosten für Versicherte vor. Auch mit dem umstrittenen Heizungsgesetz hat sich das Bundesverfassungsgericht beschäftigt und entschieden, ja, auch das kommt noch morgen in den Bundestag.
10: Bei VW rumort es gewaltig. Bundesweit gehen heute Beschäftigte gegen die Sparpläne des Autobauers auf die Straße. Nach Spiegelinfos soll in den Werken Emden und Zwickau ab 2031 Schluss mit der Produktion sein. Hannover und Neckarsulm sollen kurz darauf folgen. In den 4 deutschen Werken arbeiten rund 40.000 Menschen. Zudem will Konzernchef Blume 50.000 Stellen in den kommenden 4 Jahren streichen. Heute Nachmittag will er die Pläne dem Aufsichtsrat vorstellen. Hits wie Total Eclipse of the Heart haben Bonnie Tyler zu einem Weltstar gemacht. Jetzt ist die britische Rocksängerin mit der unverwechselbaren Reibeisenstimme im Alter von 75 Jahren gestorben. Tom Husse.
12: Wie ihre Familie mitteilte, starb Tyler recht plötzlich in einem Krankenhaus in Portugal. Die Musikerin war dort vor einigen Monaten eingeliefert worden. Nach einer OP lag sie wochenlang im künstlichen Koma. Ihre größten Erfolge feierte Tyler in den 70ern und 80ern. So richtig los ging's mit dem Song It's a Heartache. Später schmetterte sie dann Total Eclipse of the Heart oder auch Holding Out for a Hero.
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0: 15.03 Uhr geht ab mit der A2 Richtung Hannover. Die Ausfahrt Magdeburg-Kannenstieg nach Unfall gesperrt. A2 Richtung Berlin zwischen Hannover-Langenhagen und Bodfeld stockend nach Unfall, 10 Minuten plus. Und wenn ihr weiterkommt zwischen Allerengersleben und Bornstedt Stop and Go, Baustelle, nochmal etwas mehr als eine halbe Stunde dazu rechnen. Summa summarum 40 Minuten Verzögerung. A14 Richtung Dresden, in der Ausfahrt Wandsleben ein defektes Wohnmobil. A36 Richtung Bernburg zwischen Wolfenbüttel Süd und Schladen Nord stockend, Baustelle der Grund, eine Viertelstunde plus. Die Landstraße zwischen Lübbejün und Nauendorf ist richtig, die ist gesperrt. Da ist ein Trecker mit Anhänger hängen geblieben, der steht quer, kommt ihr nicht vorbei. Blitzer. A2 Richtung Berlin, einer hinter Allerengersleben, noch einer höhere Raststätte Buckautal. A9 Richtung Berlin, höhere Raststätte Köckern. A9 Richtung München zwischen Niemeck und Kleinmarzens. A36 Richtung Braunschweig, Höhe Wernigerode Nord. B244 zwischen Schmatzfeld und Wernigerode, Höhe A36 Brücke. Blitzer in Leipzig auf der Kurt-Beck-Straße. In Halle, Sebener Straße, Karlsruher Allee, Berliner Chaussee, Höhe Europa-Chaussee stadteinwärts. Am Ortseingang Ilsenburg aus Stapelburg kommt, ist noch was dran. Und Andreas ist dran und der hat auch noch was. Sag mal an.
14: In Haldensleben auf der Satueller Straße stadtauswärts wird gerade der Blitzeranhänger aufgebaut.
0: Haldensleben, Satueller Straße. Cool, Andreas, danke dafür. Was hat er gemacht? Die Rockline gewählt. Kostenfrei, klar. 0800 1 640 640. Macht das auch, wenn euch was auffällt. Oder macht's etwas, sagen wir mal, dezenter per WhatsApp. Ne? Schüchterner. Ja? Ihr könnt aber auch reinbrüllen da. Ist egal. Kommt alles an. Die Nummer findet ihr auf rockland.fm. Euch eine gute und sichere Fahrt.
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0: Mehr Wolken als Sonne heute. 22 Grad höchste Werte im Moment gemessen in Resen bei Burg 23. Wenn ich 22 sage, wieso kann da 23? Mann. Aber jetzt sage ich, pass auf. Morgen sage ich, ja? Morgen, Freitag, Sonne 28, paar Wölkchen dabei, okay. Samstag sage ich, Sonne 28, paar Wölkchen dabei, okay. Und Sonntag sage ich, Sonne 28, paar Wölkchen dabei, okay. Steht doch.
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0: Wir lassen die Sonne und die 28 stehen und wir legen noch eine 3 dazu. Dann sind wir bei 30. Also zumindest von der Hitzewelle, die jetzt hier kommt, von Eric Clapton, von Manfred Mann's Earth Band, von The Darkness. Ich bin Ted Stanelski. Da bin ich Bademeister. Da kenne ich nichts.
15: Nicht vom Beckenrand, wisst ihr doch.
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0: Ratzfatz Rockland. Was denn sonst? Die größten Rocksongs aller Zeiten, die Ramones warten, Aerosmith warten, Europe warten und wenn die warten, wartet auch jetzt in diesem Fall The One and Only.
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0: Diese Woche Europe und Carrie. Carrie ist der Name eines Mädchens in dieser traurigen Geschichte. Der Song wurde vorgeschlagen von Jeffrey aus Zeitz. Wenn die Lichter erlöschen, sehe ich keinen Grund für dich zu weinen. Wir haben das doch alles schon durchgemacht. Zu jeder Zeit, Jahr rein, Jahr raus, habe ich's Gott weiß versucht. Also bitte, verlange nicht noch mehr. Fans von Europe meinen, der Song erzählt von einer Liebesgeschichte und wie schwer es ist, eine Beziehung zu beenden, ohne dem Menschen weh zu tun. Andere dagegen meinen, Carrie sei eine Frau, die an einer Überdosis Drogen stirbt. Für mich klingt es so, als würde es um einen weiblichen Fan gehen, der in Frontman Joey Tempest verliebt ist und bei jedem Konzert dabei ist, in der Hoffnung, dass sie zusammenkommen werden. Ich kann deine Gedanken lesen, ganz ohne die Absicht zu haben, lieblos wirken zu wollen. Ich könnte es erklären. Es braucht alles Zeit, eine ganze Menge Geduld. Wenn es ein Verbrechen ist, warum fühle ich dann keinen Schmerz? Das wiederum klingt wie die Trennungstheorie. Obwohl, vielleicht möchte er mit diesem Fan zusammen sein, doch es geht einfach nicht. Aber im Refrain klingt es so, als könnte es doch die Geschichte mit dem Drogentod sein. Siehst du es mir denn nicht an den Augen an? Dies könnte unser letzter Abschied sein. Carrie, Carrie, die Dinge ändern sich. Die Dinge ändern sich. Carrie, Carrie, vielleicht treffen wir uns wieder. Treffen wir uns irgendwo wieder, wenn die Lichter erlöschen. Nun könnt ihr euch selbst aussuchen, welche von den drei Geschichten euch am besten gefällt. Habt ihr auch einen Track, den ich für euch übersetzen soll? Dann schreibt mir bitte. Einfach ins Netz gehen, auf rockland.fm, auf So rockt es auf Deutsch draufklicken und dann losschreiben.
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0: Liebe Bands mit einem Wörter davor. The Ramones, The Beatles, The Cure, The Strokes, The Outfield. Klar. Das waren nur wenige Beispiele. Und die Jungs kommen gleich hier, die kanadischen Combo. Mit Your Love of Rockland. 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
13: Ab geht er um 15.30 Uhr mit der A2 Richtung Hannover. Die Auf- und Abfahrt Magdeburg-Kannenstieg nach Unfall gesperrt. A2 Richtung Berlin zwischen Allerengersleben und Bornstedt. Stop and go in der Baustelle. 25 Minuten dauert es im Moment länger. A14 Richtung Dresden in der Ausfahrt Wandsleben ein defektes Wohnmobil. A36 Richtung Bernburg zwischen Wolfenbüttel Süd und Schladen Nord. Stop and Go, Baustelle, eine Viertelstunde plus. Die Landstraße zwischen Lübbe-Jün und Nauendorf, wegen Bergungsarbeiten gesperrt. Da steht ein Trecker quer, mit Anhänger hinten dran und er kommt erst noch nicht vor und zurück und nach hinten und vorne und auch nicht. Und seitwärts und sowieso. Und Blitzer. A2 Richtung Berlin, hinter Allerengersleben und Höhe Rasthof-Buckautal. A9 Richtung Berlin, Höhe Rasthof-Kackern. A9 Richtung München, zwischen Niemeck und Klein-Marzehns. A36 Richtung Braunschweig, Höhe Wernigerode-Nord. B244 zwischen Schmatzfeld und Wernigerode, Höhe A36 Brücke. Blitzer in Leipzig auf der Kurt-Beck-Straße, Haldensleben, Satueller Straße, Halle, Sebener Straße, Karlsruher Allee, Berliner Chaussee, Höhe Europachaussee, stadteinwärts. So ist es genau richtig. Keine Chaussee, aber der Ortseingang Ilsenburg aus Stapelburg kommend. Habt ihr noch irgendeine Chaussee, Allee, sonst wie, Juche, irgendwas per Rockline abgeben, kostenfrei. 0800 1 640 640. Oder WhatsApp nutzen, die Infos rockland.fm. Gute Fahrt.
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13: Wolken und Wolken und Wolken und Wolken und Wolken. Ab und zu einen Sonnenstrahl dabei. 22 Grad höchste Werte. Stolberg im Harz 20 im Moment. Morgen mehr Sonne als Wolken. Und das Thermometer, das klettert rauf. Bis 28 Grad. Und das bleibt dann auch so. Sommerlich, sonnig. Samstag, Sonntag auch. Und danach, och, och, och. Ah, weiß ja immer keiner. Aber jetzt weiß ich's. Backman Turn Overdrive. Beyond the Black. The Outfield. Das sind die nächsten drei. Ich bin dabei. Ted Stanitzky auf Rockland. Hallo.

du das? Hey, bist du das? Das haben sie wirklich gefragt. Stars wie Paul McCartney oder Mariah Carey, als sie ihr begegneten, weil sie wirkte so bescheiden. Sie war überhaupt nicht so, wie ein Star sonst ist, so mit Entourage hinten dran, mit Stylisten, mit einer Menge von Menschen, die um sie herumhubern und immer die Wege frei machen und freischaufeln. Nee, das mochte sie überhaupt nicht. Sie wollte einfach nur singen. Sie ist Bonnie Tyler und sie hat uns im Alter von 75 Jahren verlassen. Die wundervolle Reibeisenstimme wird immer bleiben und die war eigentlich da so gedacht, weil der Arzt sagte zu ihr, du darfst nicht mehr singen, ne? Als sie als Teenie so anfing. Sie hatte Knötchen auf den Stimmbändern, sollte nie wieder singen und sie dachte, ach shit, verdrob, ich sing trotzdem. Und genau das wurde ihr Markenzeichen, eben dieses Raue, als würde sie mit rostigen Nägeln gurgeln. Und es ist wirklich verbrieft, dass Mariah Carey sie mal auf dem Flughafen getroffen hat und ansprach um ein Autogramm und dann verwundert war, dass die so alleine mit einem kleinen Köfferchen da rumhuberte, ohne irgendwelche Leute um sie herum. Sie sagte, nö, ich mach mein Zeugs alleine. Ich brauch so.

0: Bier. 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
10: Im Studio Jana Klonikowski. Schönen guten Tag. Kindergeld einfach so bekommen, ohne es beantragen zu müssen, dem hat der Bundestag jetzt zugestimmt. Die Auszahlung soll künftig nach der Geburt eines Kindes automatisch starten. Colin Mock berichtet.
11: Bisher mussten Eltern dafür selbst bei der Familienkasse einen Antrag stellen. Losgehen soll das neue Verfahren Anfang kommenden Jahres. Zunächst soll das automatische Kindergeld ab dem zweiten Kind ausgezahlt werden, später dann auch für Erstgeborene. Der Bundesrat muss noch zustimmen. Außerdem hat Kanzler Merz in einer Regierungserklärung im Parlament die schwarz-rote Koalition verteidigt. Im ersten Jahr sei bereits viel passiert, dass Deutschland wirklich voranbringe, so der Kanzler.
10: Die Erhöhung des BAföG kommt, allerdings später als zunächst geplant. Darauf haben sich Union und SPD jetzt geeinigt. Tom Husse mit den Infos.
12: Mehr Geld gibt es erst zum Sommersemester nächsten Jahres und nicht schon in diesem Wintersemester. Schwarz-Rot hat sich geeinigt, dass die Wohnkostenpauschale um 60 auf 440 Euro steigt und bis 2029 soll der BAföG-Grundbedarf schrittweise raufgehen, dass er wie die Grundsicherung bei gut 560 Euro liegt. Im Koalitionsvertrag hatten sich Union und SPD auf eine BAföG-Erhöhung geeinigt, zuletzt stand das wegen Sparzwängen aber auf der Kippe. Das Studierendenwerk begrüßt die Einigung, kritisiert aber die Verschiebung nach hinten.
10: Im Fall der tödlichen Attacke auf den Zugbegleiter Serkan Çağla muss der Angeklagte 10 Jahre ins Gefängnis, so das Urteil des Landgerichts Zweibrücken. Im Februar hatte der Mann den Schaffner bei einer Ticketkontrolle in Rheinland-Pfalz so heftig verprügelt, dass der Zugbegleiter kurze Zeit später starb. Hits wie Total Eclipse of the Heart haben Bonnie Tyler zu einem Weltstar gemacht. Jetzt ist die Rocksängerin im Alter von 75 Jahren gestorben. Das hat ihre Familie mitgeteilt. Tyler hatte schon länger mit gesundheitlichen Problemen zu kämpfen. Sie starb in einem Krankenhaus in Portugal. Das erinnert an den Super Bowl. Zum Finale der Fußball-WM plant die FIFA eine gigantische Halftime-Show und jetzt ist der nächste Act bestätigt. Megastar Justin Bieber wird am 19. Juli in New York auftreten, zusammen mit Madonna, Shakira und BTS.
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1: 16.03 Uhr geht los mit der A2 Richtung Hannover. Die Auf- und Abfahrt Kannenstieg, Magdeburg-Kannenstieg nach Unfall gesperrt. A2 Richtung Berlin zwischen Bad Nenndorf und Wunstorf-Kohlenfeld stockend, 10 Minuten dauert hier länger. Und weiter zwischen Kreuz Hannover-Ost und Hämmelerwald stockend nochmal 20 Minuten dazu rechnen. Nochmal die A2 Richtung Berlin zwischen Allerringersleben und Bornstedt, Stop and Go, die Baustelle der Grund. Und jetzt kommen wir summa summarum mit der halben Stunde noch auf insgesamt eine Stunde Stauzeit Richtung Berlin. A36 Richtung Bernburg zwischen Wolfenbüttel Süd und Schladen Nord stockend, Baustelle eine Viertelstunde plus. Die B100 in beiden Richtungen Höhe Rotsch nach Unfall gesperrt. Bitte umfahrt ihr den Bereich. Und der Stadtverkehr Magdeburg B1 stadtauswärts auf der Berliner Chaussee stockend, Baustelle eine Viertelstunde mehr. Blitze. Auf der A2 Richtung Berlin hinter Allerengersleben und noch einer Höhe Rasthof-Buckautal. A9 Richtung Berlin, Höhe Rasthof-Kackern. A9 Richtung München zwischen Niemeck und Kleinmarzehns. A36 Richtung Braunschweig, Höhe Wernigerode Nord. Auf der B1 in Süpplingen, beide Richtungen wird geblitzt. B244 zwischen Schmatzfeld und Wernigerode, Höhe A36-Brücke. Achtung in Leipzig auf der Kurt-Beck-Straße, Haldensleben, Satueller Straße. Jetzt kommt Halle, Sebener Straße, Karlsruher Allee, Berliner Chaussee, hinter Europa-Chaussee stadteinwärts. Dann haben wir den Ortseingang Ilsenburg aus Stapelburg kommend und auch noch umgekehrt. Manometer, Onkel Peter, das hat meine Mutter früher immer gesagt. Ja, wenn ihr noch was habt und sagt, hier, ich kann noch mehr. Oma, Opa, Tante, Onkelmäßig irgendwas erzählen, dann ratzfatz ran, die Rockline kostenfrei. 0800 1640 640 oder ihr macht's per WhatsApp, die Infos rockland.fm. Beide Nummern. Rein damit. Ins Smartphone. Klar. Drin sein hier in der Band. Gute Fahrt.
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1: Sonne und Wolken im Wechsel. Heute war es grauer, ne? Mehr Wolken als Sonne. 22 Grad die höchsten Werte. Habke bei Helmstedt 21. Einer geht noch rein. Morgen gehen noch viel mehr. Da geht's rauf auf 28 Grad. Schöner Sonne-Wolken-Mix. Und das bleibt auch Samstag und Sonntag so. Sommer.
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1: Jo. Ho, ho, ho, ho, mit Bon Jovi. Mit Status Quo, mit Gleis Tiger. Ich höre auf zu singen. Lass die mal machen. Ich bin Ted Stanetzky. Hallo.
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0: Überall sind die dicken Biester unterwegs. Und wenn du da mit deiner Karre so zufällig geschmeidig langhuberst, wirst du merken, die sehen nachher aus wie Sau. Also, ab in die Waschanlage. Passiert mir jeden Tag jetzt. Ich habe noch nicht jeden Tag in die Waschanlage. Vor allem weiß ich immer jeden Tag nie einsteigen oder aussteigen, drin sitzen bleiben oder wegrennen. Was macht man am besten, Frank Wiedemann?
1: Das kommt drauf an. Bei Waschstraßen, bei denen das Auto mechanisch durch die Anlage gezogen wird, müsst ihr sogar am Auto sitzen bleiben, denn am Ende des Waschvorgangs müsst ihr selbst direkt aus der Waschstraße rausfahren. Bei modernen Portalwaschanlagen, bei denen das Auto stehen bleibt, gibt es, bevor ihr reinfahrt, die Auswahlmöglichkeit, ob ihr während des Waschvorgangs im Auto sitzen bleiben möchtet oder nicht. Es gibt aber auch Anlagen, da wird das Auto reingefahren und ihr müsst dann von draußen vor der Waschanlage den Waschvorgang starten. Sicher könnt ihr jetzt versuchen, es noch ins Auto zu schaffen, aber das kann nach hinten losgehen, denn in der Regel ist es in der Waschstraße feucht und rutschig. Ihr könntet wegrutschen, schafft es nicht mehr, die Tür zu schließen und am Ende habt ihr euch verletzt und das Auto ist auch innen nass bzw. hat Kratzer und Beulen. Dazu kommen noch versicherungstechnische Aspekte. Nach so einer Aktion bleibt ihr normalerweise auf dem Schaden sitzen. Deshalb werft immer erstmal einen Blick auf die Bedienungsanleitung der Waschanlage. Da steht alles Wichtige drauf.
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0: Snack, Dusty Hill am Bass und Bill Gibbons an der Gitarre hier von ZZ Top. Dusty rief immer, Billy, dir ist die Gitarrenseite gerissen. Und er gesagt, ist egal, spiel auf 5 Seiten weiter. Er spielt und spielt und spielt und spielt und wir spielen sie. Alle, nicht nur die von ZZ Top, alle der größten Rocksongs aller Zeiten. Nach halb hier, Mr. George Harrison. Got my mind set on you. 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
0: Abgerockt um 16.30 Uhr mit der A2 Richtung Hannover. Die Auf- und Abfahrt Magdeburg-Kannenstieg nach Unfall gesperrt. A2 Richtung Berlin zwischen Bad Nenndorf und Wunstorf-Kohlenfeld. Stop and go eine Viertelstunde plus. Im weiteren Verlauf zwischen Hannover-Lahr und Lehrte-Ost. Stop and go nochmal 20 Minuten dazu. Jetzt sind wir bei 35. Und weiter zwischen Allerengersleben und Bornstedt stockend die Ewigkeitsbaustelle. Nochmal 20 Minuten dazu. Sind wir bei 55. Jo. Jetzt die A36 Richtung Bernburg. Zwischen Flöte und Schladen-Nord stockend Baustelle. 10 Minuten kommen dazu. Die B100 ist in beiden Richtungen Höhe Rutsch nach Unfall gesperrt. Bitte umfahrt hier. Und Stadtverkehr Magdeburg B1 stadtauswärts auf der Berliner Chaussee stockend Baustelle. Eine Viertelstunde plus. Blitzer. A2 Richtung Berlin. Einer hinter Allerhingersleben, der zweite Höhe Rasthof-Buckautal. A9 Richtung Berlin, Höhe Rasthof-Kackern. A9 Richtung München zwischen Niemeck und Kleinmarzehns. A36 Richtung Braunschweig. Höhe Wernigerode Nord. Auf der B1 in Süpplingen, beide Richtungen wird geblitzt. B244 zwischen Schmatzfeld und Wernigerode, Höhe A36 Brücke. Leipzig, Kurt-Beck-Straße, Haldensleben, Satueller Straße. In Halle, Siebener Straße, Karlsruher Allee, Berliner Chaussee, Höhe Europachaussee stadteinwärts. Ortseingang Ilsenburg aus Stapelburg und umgekehrt. Noch was? Nee. Doch, dann her damit, kostenfrei. Die Rockline 0800 1640 640 oder per WhatsApp die Infos rockland.fm. Gute Fahrt.
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0: Sonne, Sonne, Sonne. Also jetzt noch nicht so, aber sie ist in Startlöchern. Das ist so wie beim 100-Meter-Lauf. Sie steht schon so in diesen Startdingern drin. Ne? Also so, sie kniet so. Und dann gleich, paff, geht's ab. Wer wollen ja. Kleinkugel bei Halle, 23 Grad. Höchste Werte heute sind so. Morgen, paff, ist sie los. Da ist sie unterwegs. Da macht sie Dampf, die Sonne. Und dann läuft sie und läuft sie und läuft sie Vollspeed hoch bis 28 Grad. Und sie ist ein Steher, die Sonne. Die kriegt das Samstag und Sonntag auch nochmal hin. Wir kriegen das hier immer hin. Die größten Rocksongs aller Zeiten. Und jetzt einer so All-Time-Favorite für die Nachmittags-Easy-Going-Stimmung. Die Rolling Stones, You Can't Always Get What You Want. Solche Sounds, die gibt's nur hier. Da könnt ihr drehen und drehen und drehen. Irgendwo im Radio gucken und hören und sagen, wo denn, was denn? 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Größer geht's nicht. Ich bin Ted Stanetzky. Hallo.

0: gestern. Ein Tag ohne Fussi. Ein Tag ohne WM. Ein Tag, den viele auf dem Sofa depressiv verbracht haben und gedacht haben, das Leben hat keinen Sinn mehr. Was soll es ohne runden Ball? Aber da ist er wieder! Ja! Heute Abend, endlich, das nächste Spiel. Und was für eins. Frankreich gegen Marokko. Thilo Vogelsang.
1: Le Bleu gegen die Löwen vom Atlas. Frankreich gegen Marokko. Was vielleicht klingt wie David gegen Goliath, kann auch als Match auf Augenhöhe bezeichnet werden. Frankreich, Weltranglisten-Erster, gegen Marokko auf Platz 6. Zur Erinnerung, Deutschland liegt auf Platz 12 mit absteigender Tendenz. Frankreich ist zweimal Weltmeister und zweimal Europameister geworden. Marokko amtierender Afrikameister. Bei der Weltmeisterschaft vor 4 Jahren standen sich beide Teams im Halbfinale gegenüber. Frankreich gewann damals 2-0.

0: Für Teens und Twins und alle Ü drüber. Alle, die sie lieben. 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Ne? Logan, der zum Beispiel hier. Ein 80s von Rick Springfield. Und das Thema ist immer dasselbe. 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
8: Im Studio Jana Klonikowski. Schönen guten Tag. VW will offenbar noch mehr Stellen abbauen als bisher gedacht. Weltweit sollen bis zu 120.000 Jobs auf dem Prüfstand stehen, berichtet die Bild. Aktuell sitzt die VW-Chefetage zusammen und berät über die Sparpläne des Autobauers. Finn Riebesel-Freundlieb.
9: Mit der Arbeitnehmerseite wurde bereits ein Abbau von 50.000 Jobs vereinbart. Diese Zahl soll nun offenbar mindestens verdoppelt werden. Außerdem sollen ab 2031 4 deutsche Werke schließen. Zuerst soll die Produktion in den Werken in Zwickau und Emden eingestellt werden. Wenig später sollen Hannover und Neckarsulm folgen. Deutschlandweit sind VW-Beschäftigte den Tag über gegen die Sparpläne auf die Straße gegangen.
8: Kindergeld einfach so bekommen, ohne es beantragen zu müssen, dem hat der Bundestag jetzt zugestimmt. Die Auszahlung soll künftig nach der Geburt eines Kindes automatisch starten. Colin Mock berichtet.
10: Bisher mussten Eltern dafür selbst bei der Familienkasse einen Antrag stellen. Losgehen soll das neue Verfahren Anfang kommenden Jahres. Zunächst soll das automatische Kindergeld ab dem zweiten Kind ausgezahlt werden, später dann auch für Erstgeborene. Der Bundesrat muss noch zustimmen. Außerdem hat Kanzler Merz in einer Regierungserklärung im Parlament die schwarz-rote Koalition verteidigt. Im ersten Jahr sei bereits viel passiert, das Deutschland wirklich voranbringe, so der Kanzler.
8: Morgen kann der Bundestag dann über das Krankenkassen-Sparpaket abstimmen. Grüne und Linke sind mit Eilanträgen beim Bundesverfassungsgericht gescheitert. Sie wollten mehr Zeit für Beratungen. Die Regierung plant Einschnitte im Gesundheitssektor. Fest steht jetzt auch, dass das Heizungsgesetz morgen im Bundestag landet. Das EU-Parlament hat den Weg für den digitalen Euro freigemacht. Der soll wie Bargeld funktionieren, nur über eine App. Geschäfte sollen ihn annehmen müssen. Dafür fallen aber keine Gebühren bei Kreditkartenanbietern an, wie bei der klassischen Kartenzahlung. Münzen und Scheine wird es weiterhin geben. Nach einem Tag Pause rollt bei der Fußball-WM heute wieder dabei. Frankreich und Marokko kämpfen um das erste Halbfinalticket. Los geht's um 22 Uhr. Die weiteren Viertelfinalpartien der nächsten Tage: Spanien-Belgien, Norwegen-England und Argentinien-Schweiz.
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0: Rock on um 17.02 Uhr mit der A2 Richtung Hannover. Die Auf- und Abfahrt Magdeburg-Kannenstieg nach Unfall gesperrt. A2 Richtung Berlin zwischen Bad Nenndorf und Wunstorf-Kohlenfeld. Stocken eine Viertelstunde plus. Und weiter zwischen Hannover-Lahe und Lehrte-Ost stocken nochmal 20 Minuten dazu. Und weiter zwischen Allerengersleben und Bornstedt stocken Baustelle nochmal 20 Minuten. Jetzt sind wir mal 20, 40, 55. 55! Boah, Nerverei auf der A2. A36 Richtung Bernburg zwischen Flöte und Schladen Nord stockend Baustelle 10 Minuten mehr. Die B100 in beiden Richtungen Höhe Rotsch nach Unfall gesperrt. Stadtverkehr Magdeburg, die B1 stadtauswärts auf der Berliner Chaussee stockend Grund eine Baustelle, eine Viertelstunde öttel nervt, dann habt ihr's Blitzer. A2 Richtung Berlin hinter Allerengersleben und noch einer Höhe Rasthof Buckautal. A9 Richtung Berlin Höhe Rasthof Köckern. A9 Richtung München zwischen Niemeck und Kleinmarzehns. A36 Richtung Braunschweig Höhe Wernigerode Nord. Auf der B1 in Süpplingen, beide Richtungen wird geblitzt. B244 zwischen Schmatzfeld und Wernigerode, Höhe A36 Brücke. Leipzig, Kurt-Beck-Straße, Haldensleben, Satueller Straße. In Halle, Sebener Straße, Karlsruher Allee, Berliner Chaussee, Höhe Europachaussee stadteinwärts. Und am Ortseingang Ilsenburg aus Stapelburg kommend und umgekehrt. Ist das noch mehr gesehen? Mehr, her. Rockline kostenfrei, 0800. 1-640-640 oder per WhatsApp die Infos rockland.fm. Euch allen eine gute und sichere Fahrt.
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0: Sonne und Wolken im Wechsel. Zum Abend kommt die Sonne ein bisschen kräftiger durch, drückt sich durch die Wolken, 22 Grad, die höchsten Werte behaupte ich, aber Marc Werben bei Weißenfels sagt, 24 haben wir. Jawohl, ja. Und morgen Sonne-Wolken-Mix 28 und das Ding steht dann bis Sonntag.
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0: Das passt. Das passt gut. Das wäre irre, wenn das so passt. Warum wäre das so irre? Naja, wenn das so weiter so passt, so. Ich sag's euch, nach John Farnham, nach der Alien Dan Farm, nach Rick Springfield. Ich bin Ted Stanitzky. Rock'n'Roll macht alle toll.
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Achtung, Rockies und Rockerinias unterwegs. Vorsicht auf der A14 in beide Richtungen. Zwischen Leipzig Nordost und Schkeuditz kommt euch ein Falschfahrer entgegen. Fahrt rechts, überholt nicht. Wir sagen sofort, wenn alles wieder gut ist. Gilt für die A14 in beide Richtungen. Zwischen Leipzig Nordost und Schkeuditz ein Falschfahrer. Rechts fahren, nicht überholen. Wir sagen go, wenn wieder go ist. Wird doch keiner sein, der jetzt schon unterwegs ist. Na, viel zu früh. Ne? 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Weiter geht's.

0: Gong. Ich finde das ein geiles Motto, ne? Immer weitermachen und immer Bang a Gong. Was so viel heißt wie wow, bum bum bum, Full Speed, drauf sein, gut drauf sein, Rock hören. Genau, das machen wir nach halb mit Steve Winwood. Valerie kommt. 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
0: 17.30 Uhr, los geht's mit einem dicken Achtung für die A14 beide Richtungen. Zwischen Leipzig Nordost und Schkeuditz ist ein Falschfahrer unterwegs. Fahrt rechts, überholt nicht. Wir sagen Go, wenn wieder Go ist. A36 Richtung Braunschweig, auch ganz frisch. Höheschladen Nord, ein defektes Auto auf der rechten und der Standspur. Rolle rückwärts auf die A2 Richtung Hannover. Die Auf- und Abfahrt Kannenstieg, Magdeburg-Kannenstieg, nach Unfall gesperrt. A2 Richtung Berlin zwischen Bad Nenndorf und Wunstorf-Kohlenfeld stockend 10 Minuten plus. Weiter zwischen Hannover-Lahe und Lehrte-Ost stockend 20 Minuten plus. Und weiter zwischen Allerингersleben und Bornstedt stockend Baustelle nochmal 25 Minuten plus. Wir kommen jetzt aus bei 55 Minuten Nerv, Nerv, Nerv. Bleibt tapfer, haltet durch, dreht auf. Das beruhigt die Nerven. Ich habe geile Songs aufliegen. A36 Richtung Bernburg zwischen Flöte und Schladen Nord stockend Baustelle 10 Minuten mehr. Und die B100 in beiden Richtungen Höhe Rotsch nach Unfall gesperrt. Blitzer. A2 Richtung Berlin hinter Allerингersleben und noch einer Höhe Rasthof-Buckautal. A9 Richtung Berlin Höhe Rasthof-Köckern. A9 Richtung München zwischen Niemecke und Kleinmarzins. A36 Richtung Braunschweig Höhe Wernigerode Nord. Auf der B1 in Süpplingen beide Richtungen wird geblitzt. In Leipzig-Kurt-Beck-Straße, Haldensleben, Satuella-Straße, Halle-Sebener-Straße, Karlsruhe-Allee, Berliner Chaussee, Höhe Europa-Chaussee, stadteinwärts und Ortseingang Ilsenburg aus Stapelburg kommend und umgekehrt. Noch was, her damit, kostenfrei. Die Rockline für euch, 0800 1 640 640 oder WhatsApp. Die Infos rockland.fm. Gute Fahrt.
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0: Yo, die Sonne sagt, okay, ich mach nochmal eine Rutsche hier. Und zwar die nächsten Tage. Bis zu 22, 23, 24 Grad waren drin. Kabelitz bei Fischbeck jetzt die 22. Morgen rauf auf 28. Sonne und Wolken im Wechsel. Und das bleibt dann auch Freitag, Samstag, Sonntag auf jeden. Was hier bleibt? 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Ich bin Ted Stanetzky. Rock'n'Roll macht alle toll.

größten Rocksongs aller Zeiten, gleich mit einem der größten Macho-Männer-Mikrofon aller Zeiten, Mr. David Lee Roth. In seinem Video zu Just Like Paradise läuft er nämlich eine Reihe von Bikini-Schönheiten entlang und er macht mit seiner Hand etwas, da würden die Gleichstellungsbeauftragten aller Art heutzutage sagen, Herr Roth, da müssen wir mal drüber reden, das geht so nicht. Das ging doch, das ging ganz einfach. Er klatscht mit der Hand auf den Poppes. Machen wir nie mehr, nein, machen wir nicht mehr. Aber was wir machen, wir spielen den Song. Denn wir haben sie, die dicken Dinger. 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
9: Im Studio Jana Klonikowski. Schönen guten Abend. Kindergeld einfach so bekommen, ohne es beantragen zu müssen. Dem hat der Bundestag jetzt zugestimmt. Die Auszahlung soll künftig nach der Geburt eines Kindes automatisch starten. Colin Mock berichtet.
10: Bisher mussten Eltern dafür selbst bei der Familienkasse einen Antrag stellen. Losgehen soll das neue Verfahren Anfang kommenden Jahres. Zunächst soll das automatische Kindergeld ab dem 2. Kind ausgezahlt werden, später dann auch für Erstgeborene. Der Bundesrat muss noch zustimmen. Außerdem hat Kanzler Merz in einer Regierungserklärung im Parlament die schwarz-rote Koalition verteidigt. Im ersten Jahr sei bereits viel passiert, das Deutschland wirklich voranbringe, so der Kanzler.
9: Studierende müssen länger auf die BAföG-Erhöhung warten. Schwarz-Rot hat sich geeinigt, dass die Wohnkostenpauschale um 60 Euro auf 440 Euro steigt. Das Ganze aber nicht schon in diesem Winter, sondern erst nächstes Jahr im Sommersemester. Der Kahlschlag bei VW fällt wohl nochmal größer aus. Wie die Bild schreibt, könnten weltweit bis zu 120.000 Jobs gestrichen werden. Das wären deutlich mehr als bisher bekannt. Außerdem droht VW-Werken in Deutschland die Schließung. Und zwar denen in Hannover, Emden, Zwickau und Neckarsulm. An vielen Standorten gab es heute Protestaktionen. Stefan Ehli von der IG Metall sagte uns:
11: Wenn auch nur ein Bruchteil davon stimmt, dass jetzt nochmal über den Kompromiss 24 hinaus nochmal mehr Arbeitsplätze abgebaut werden sollen oder es sogar so wäre, dass Werke zur Disposition stehen, dann würde das auf unseren entschlossenen Widerstand treffen. Das würden wir nicht akzeptieren.
9: Hits wie Total Eclipse of the Heart haben Bonnie Tyler zu einem Weltstar gemacht. Jetzt ist die britische Rocksängerin mit der unverwechselbaren Reibeisenstimme im Alter von 75 Jahren gestorben. Tom Husse.
12: Wie ihre Familie mitteilte, starb Tyler recht plötzlich in einem Krankenhaus in Portugal. Die Musikerin war dort vor einigen Monaten eingeliefert worden. Nach einer OP lag sie wochenlang im künstlichen Koma. Ihre größten Erfolge feierte Tyler in den 70ern und 80ern. So richtig los ging's mit dem Song It's a Heartache. Später schmetterte sie dann Total Eclipse of the Heart oder auch Holding Out for a Hero.
9: Fußballpause vergangene Nacht. Heute Abend geht's bei der WM aber wieder weiter. Das erste Viertelfinale steht an. Topfavorit Frankreich trifft um 22 Uhr unserer Zeit auf Marokko.
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0: Als ein Schäfer, gespielt von Hugh Jackman.
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2: George darf nicht tot sein.
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0: Von einem der Regisseure von Minions. Eine urkomische, bezaubernde Komödie für die ganze Familie.
4: Sind wir Lämmer oder sind wir Rammböcke?
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9: 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Es ist 19 Uhr. 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
10: Im Studio Jana Klonikowski. Schönen guten Abend. VW will offenbar noch mehr Stellen abbauen als bisher gedacht. Weltweit sollen bis zu 120.000 Jobs auf dem Prüfstand stehen, berichtet die Bild. Aktuell sitzt die VW-Chefetage zusammen und berät über die Sparpläne des Autobauers. Finn Riebesel-Freundlieb.
11: Mit der Arbeitnehmerseite wurde bereits ein Abbau von 50.000 Jobs vereinbart. Diese Zahl soll nun offenbar mindestens verdoppelt werden. Außerdem sollen ab 2031 4 deutsche Werke schließen. Zuerst soll die Produktion in den Werken in Zwickau und Emden eingestellt werden. Wenig später sollen Hannover und Neckarsulm folgen. Deutschlandweit sind VW-Beschäftigte den Tag über gegen die Sparpläne auf die Straße gegangen.
10: Kindergeld soll künftig automatisch ausgezahlt werden, ohne Antrag. Dem hat der Bundestag jetzt zugestimmt. Losgehen soll das Anfang kommenden Jahres, zunächst ab dem zweiten Kind, später dann auch bei Erstgeborenen. Bevor es soweit ist, muss noch der Bundesrat zustimmen. Unterdessen landet das Krankenkassensparpaket wie geplant morgen im Bundestag. Grüne und Linke sind mit ihren Eilanträgen am Bundesverfassungsgericht gescheitert. Fabian Hoffmann berichtet.
12: Beide Parteien wollten verhindern, dass der Bundestag über die Reform abstimmt und das Ganze verschieben. Sie finden, das Paket wurde zuletzt immer wieder kurzfristig geändert, deshalb ist nicht genug Zeit, um vernünftig darüber zu beraten. Die Krankenkassenreform sieht massive Einschnitte im Gesundheitssektor und zusätzliche Kosten für Versicherte vor. Auch mit dem umstrittenen Heizungsgesetz hat sich das Bundesverfassungsgericht beschäftigt und entschieden, ja, auch das kommt noch morgen in den Bundestag.
10: Im Fall der tödlichen Attacke auf den Zugbegleiter Serkan Çağla muss der Angeklagte 10 Jahre ins Gefängnis, so das Urteil des Landgerichts Zweibrücken. Im Februar hatte der Mann den Schaffner bei einer Ticketkontrolle in Rheinland-Pfalz so heftig verprügelt, dass der Zugbegleiter kurze Zeit später starb. Nach einem Tag Pause rollt bei der Fußball-WM heute wieder dabei. Frankreich und Marokko kämpfen um das erste Halbfinalticket. Los geht's um 22 Uhr. Die weiteren Viertelfinalpartien der nächsten Tage: Spanien-Belgien, Norwegen-England und Argentinien-Schweiz.
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0: 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Es ist 20 Uhr. 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
1: Im Studio Jana Klonikowski. Schönen guten Abend. Der Kahlschlag bei VW fällt wohl nochmal größer aus. Wie die Bild schreibt, könnten weltweit bis zu 120.000 Jobs gestrichen werden. Das wären deutlich mehr als bisher bekannt. Außerdem droht VW-Werken in Deutschland die Schließung. Und zwar denen in Hannover, Emden, Zwickau und Neckarsulm. An vielen Standorten gab es heute Protestaktionen. Stefan Ely von der IG Metall sagte uns:
2: Wenn auch nur ein Bruchteil davon stimmt, dass jetzt nochmal über den Kompromiss 24 hinaus nochmal mehr Arbeitsplätze abgebaut werden sollen oder es sogar so wäre, dass Werke zur Disposition stehen, dann würde das auf unseren entschlossenen Widerstand treffen. Das würden wir nicht akzeptieren.
1: Kindergeld einfach so bekommen, ohne es beantragen zu müssen. Diesem Plan hat der Bundestag jetzt zugestimmt. Losgehen soll das neue Verfahren Anfang kommenden Jahres. Zunächst für ein zweites Kind, später auch für Erstgeborene. Der Bundesrat muss noch zustimmen. Außerdem hat Kanzler Merz in einer Regierungserklärung im Bundestag die schwarz-rote Koalition verteidigt. Im ersten Jahr sei bereits viel passiert, dass Deutschland wirklich voranbringe, so der Kanzler. Die Erhöhung des BAföG kommt, allerdings später als zunächst geplant. Darauf haben sich Union und SPD jetzt geeinigt. Tom Husse mit den Infos.
3: Mehr Geld gibt es erst zum Sommersemester nächsten Jahres und nicht schon in diesem Wintersemester. Schwarz-Rot hat sich geeinigt, dass die Wohnkostenpauschale um 60 auf 440 Euro steigt und bis 2029 soll der BAföG-Grundbedarf schrittweise raufgehen, dass er wie die Grundsicherung bei gut 560 Euro liegt. Im Koalitionsvertrag hatten sich Union und SPD auf eine BAföG-Erhöhung geeinigt. Zuletzt stand das wegen Sparzwängen aber auf der Kippe. Das Studierendenwerk begrüßt die Einigung, kritisiert aber die Verschiebung nach hinten.
1: Das EU-Parlament hat den Weg für den digitalen Euro freigemacht. Der soll wie Bargeld funktionieren, nur über eine App. Geschäfte sollen ihn annehmen müssen. Dafür fallen aber keine Gebühren bei Kreditkartenanbietern an, wie bei der klassischen Kartenzahlung. Münzen und Scheine wird es weiterhin geben. Fußballpause vergangene Nacht. Heute Abend geht's bei der WM aber wieder weiter. Das erste Viertelfinale steht an. Topfavorit Frankreich trifft um 22 Uhr unserer Zeit auf Marokko.
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2: Im Studio Jana Klonikowski. Schönen guten Abend. Der Kahlschlag bei VW fällt wohl nochmal größer aus. Wie die Bild schreibt, könnten weltweit bis zu 120.000 Jobs gestrichen werden. Das wären deutlich mehr als bisher bekannt. Außerdem droht VW-Werken in Deutschland die Schließung. Und zwar denen in Hannover, Emden, Zwickau und Neckarsulm. An vielen Standorten gab es heute Protestaktionen. Stefan Ehli von der IG Metall sagte uns:
3: Wenn auch nur ein Bruchteil davon stimmt, dass jetzt nochmal über den Kompromiss 24 hinaus nochmal mehr Arbeitsplätze abgebaut werden sollen oder es sogar so wäre, dass Werke zur Disposition stehen, dann würde das auf unseren entschlossenen Widerstand treffen. Das würden wir nicht akzeptieren.
2: Kindergeld soll künftig automatisch ausgezahlt werden, ohne Antrag. Dem hat der Bundestag jetzt zugestimmt. Losgehen soll das Anfang kommenden Jahres. Zunächst ab dem zweiten Kind, später dann auch bei Erstgeborenen. Bevor es soweit ist, muss noch der Bundesrat zustimmen. Der Mann, der den Zugbegleiter Serkan Çağla getötet hat, muss für 10 Jahre ins Gefängnis. Das Landgericht Zweibrücken hat ihn wegen Körperverletzung mit Todesfolge verurteilt. Finn Riebesel-Freundlieb.
4: Das Urteil ist damit nochmal niedriger als von der Staatsanwaltschaft gefordert. Sie hatte dem Angeklagten ganz am Anfang der Verhandlungen noch Mord vorgeworfen. Das Gericht hielt das aber nicht für ausreichend begründet. Nun sind es also 10 Jahre. Im Februar hatte der Mann den Schaffner bei einer Ticketkontrolle in Rheinland-Pfalz so heftig geschlagen, dass dieser kurze Zeit später starb. Der Fall hatte eine Debatte über mangelnde Sicherheit in Zügen ausgelöst.
2: Hits wie Total Eclipse of the Heart haben Bonnie Tyler zu einem Weltstar gemacht. Jetzt ist die Rocksängerin im Alter von 75 Jahren gestorben. Das hat ihre Familie mitgeteilt. Tyler hatte schon länger mit gesundheitlichen Problemen zu kämpfen. Sie starb in einem Krankenhaus in Portugal. Nach einem Tag Pause rollt bei der Fußball-WM heute wieder dabei. Frankreich und Marokko kämpfen um das erste Halbfinalticket. Los geht's um 22 Uhr. Die weiteren Viertelfinalpartien der nächsten Tage: Spanien-Belgien, Norwegen-England und Argentinien-Schweiz.
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0: 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Es ist 22 Uhr. 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
1: Im Studio Hanna Messerschmidt. Schönen guten Abend. Der Kahlschlag bei VW fällt wohl noch mal größer aus. Wie die Bild schreibt, könnten weltweit bis zu 120.000 Jobs gestrichen werden. Das wären deutlich mehr als bisher bekannt. Außerdem droht 4 VW-Werken in Deutschland die Schließung. In Hannover, Emden, Zwickau und Neckarsulm. An vielen Standorten gab es jetzt Protestaktionen. Stefan Ely von der IG Metall sagte uns:
2: Wenn auch nur ein Bruchteil davon stimmt, dass jetzt nochmal über den Kompromiss 24 hinaus nochmal mehr Arbeitsplätze abgebaut werden sollen oder es sogar so wäre, dass Werke zur Disposition stehen, dann würde das auf unseren entschlossenen Widerstand treffen. Das würden wir nicht akzeptieren.
1: Kindergeld soll künftig automatisch ausgezahlt werden, ohne Antrag. Dafür hat der Bundestag gestimmt. Losgehen soll das neue Verfahren Anfang kommenden Jahres, zunächst ab dem zweiten Kind, später dann auch für Erstgeborene. Bevor es soweit ist, muss noch der Bundesrat zustimmen. Das Krankenkassensparpaket landet morgen wie geplant im Bundestag. Grüne und Linke sind mit ihren Eilanträgen beim Bundesverfassungsgericht gescheitert. Fabian Hoffmann berichtet.
3: Beide Parteien wollten verhindern, dass der Bundestag über die Reform abstimmt und das Ganze verschieben. Sie finden, das Paket wurde zuletzt immer wieder kurzfristig geändert. Deshalb ist nicht genug Zeit, um vernünftig darüber zu beraten. Die Krankenkassenreform sieht massive Einschnitte im Gesundheitssektor und zusätzliche Kosten für Versicherte vor. Auch mit dem umstrittenen Heizungsgesetz hat sich das Bundesverfassungsgericht beschäftigt und entschieden, ja, auch das kommt noch morgen in den Bundestag.
1: Der 26-Jährige, der den Zugbegleiter Serkan Çağla getötet hat, muss für 10 Jahre ins Gefängnis. Das Landgericht Zweibrücken verurteilte ihn wegen Körperverletzung mit Todesfolge. Im Februar hatte er den Schaffner bei einer Ticketkontrolle in Rheinland-Pfalz so heftig geschlagen, dass dieser kurze Zeit später starb. Die Musikwelt trauert um eine ganz Große. Bonnie Tyler ist im Alter von 75 Jahren gestorben. Ihre größten Erfolge feierte die britische Rocksängerin mit der unverwechselbaren Reibeisenstimme in den 80ern mit Hits wie Total Eclipse of the Heart und Holding Out for a Hero.
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1: Im Studio Hanna Messerschmidt. Schönen guten Abend. Bei VW steht der wohl größte Umbau der Unternehmensgeschichte an. Weltweit sollen bis zu 120.000 Jobs wegfallen, berichtet die Bild. Das wären deutlich mehr als die bislang geplanten 50.000 Stellen, die der Konzern mit der Arbeitnehmerseite vereinbart hatte. Außerdem sollen ab 2031 vier deutsche Werke schließen. Zuerst Zwickau und Emden, später Hannover und Neckarsulm. Was nach der Aufsichtsratssitzung am Abend feststeht, der Konzern will nur noch 9 Millionen Fahrzeuge pro Jahr herstellen und die Modellpalette um die Hälfte kürzen. Kindergeld fürs Neugeborene bei der Familienkasse selbst beantragen, das könnte Eltern bald erspart bleiben. Der Bundestag hat grünes Licht für das automatische Kindergeld gegeben. Künftig soll die Auszahlung nach der Geburt ohne Antrag starten. Der Bundesrat muss noch zustimmen. Der Mann, der den Zugbegleiter Serkan Çağlar getötet hat, muss für 10 Jahre ins Gefängnis. Das Landgericht Zweibrücken verurteilte ihn wegen Körperverletzung mit Todesfolge. Finn Riebesel-Freundlieb.
2: Das Urteil ist damit noch mal niedriger als von der Staatsanwaltschaft gefordert. Sie hatte dem Angeklagten ganz am Anfang der Verhandlungen noch Mord vorgeworfen. Das Gericht hielt das aber nicht für ausreichend begründet. Nun sind es also 10 Jahre. Im Februar hatte der Mann den Schaffner bei einer Ticketkontrolle in Rheinland-Pfalz so heftig geschlagen, dass dieser kurze Zeit später starb. Der Fall hatte eine Debatte über mangelnde Sicherheit in Zügen ausgelöst.
1: Das EU-Parlament hat den Weg für den digitalen Euro freigemacht. Der soll wie Bargeld funktionieren, nur über eine App. Geschäfte sollen ihn annehmen müssen. Dafür fallen aber keine Gebühren bei Kreditkartenanbietern an, wie bei der klassischen Kartenzahlung. Münzen und Scheine wird es weiterhin geben. Hits wie Total Eclipse of the Heart haben Bonnie Tyler zu einem Weltstar gemacht. Jetzt ist die britische Rocksängerin mit der unverwechselbaren Reibeisenstimme im Alter von 75 Jahren gestorben. Mehr von Tom Husse.
3: Wie ihre Familie mitteilte, starb Tyler recht plötzlich in einem Krankenhaus in Portugal. Die Musikerin war dort vor einigen Monaten eingeliefert worden. Nach einer OP lag sie wochenlang im künstlichen Koma. Ihre größten Erfolge feierte Tyler in den 70ern und 80ern. So richtig los ging's mit dem Song It's a Heartache. Später schmetterte sie dann Total Eclipse of the Heart oder auch Holding Out for a Hero.
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1: Im Studio Hanna Messerschmidt. Schönen guten Abend. Der Kahlschlag bei VW fällt wohl noch mal größer aus. Wie die Bild schreibt, könnten weltweit bis zu 120.000 Jobs gestrichen werden. Deutlich mehr als bisher bekannt. Außerdem droht 4 VW-Werken in Deutschland die Schließung. In Hannover, Emden, Zwickau und Neckarsulm. An vielen Standorten gab es jetzt Protestaktionen. Stefan Ely von der IG Metall sagte uns:
2: Wenn auch nur ein Bruchteil davon stimmt, dass jetzt nochmal über den Kompromiss 24 hinaus nochmal mehr Arbeitsplätze abgebaut werden sollen oder es sogar so wäre, dass Werke zur Disposition stehen, dann würde das auf unseren entschlossenen Widerstand treffen. Das würden wir nicht akzeptieren.
1: Zudem plant VW künftig nur noch 9 Millionen Fahrzeuge im Jahr zu produzieren. Kindergeld soll künftig automatisch ausgezahlt werden, ohne Antrag. Dafür hat der Bundestag gestimmt. Losgehen soll das neue Verfahren Anfang kommenden Jahres, zunächst ab dem zweiten Kind, später dann auch für Erstgeborene. Bevor es soweit ist, muss noch der Bundesrat zustimmen. Die Erhöhung des BAföGs kommt allerdings später als zunächst geplant. Darauf haben sich Union und SPD jetzt geeinigt. Tom Husse mit den Infos.
3: Mehr Geld gibt es erst zum Sommersemester nächsten Jahres und nicht schon in diesem Wintersemester. Schwarz-Rot hat sich geeinigt, dass die Wohnkostenpauschale um 60 auf 440 Euro steigt und bis 2029 soll der BAföG-Grundbedarf schrittweise raufgehen, dass er wie die Grundsicherung bei gut 560 Euro liegt. Im Koalitionsvertrag hatten sich Union und SPD auf eine BAföG-Erhöhung geeinigt, zuletzt stand das wegen Sparzwängen aber auf der Kippe. Das Studierendenwerk begrüßt die Einigung, kritisiert aber die Verschiebung nach hinten.
1: Deutschland geht den nächsten Schritt bei der Landesverteidigung. Die Bundesregierung kauft von den USA Tomahawk-Raketen und stationiert sie in Deutschland. Damit wird eine, wie es heißt, wichtige strategische Lücke in der Verteidigung geschlossen. Gleichzeitig soll weiter an europäischen Systemen gearbeitet werden. Die Musikwelt trauert um eine ganz Große. Bonnie Tyler ist im Alter von 75 Jahren gestorben. Ihre größten Erfolge feierte die britische Rocksängerin mit der unverwechselbaren Reibeisenstimme in den 80ern mit Hits wie Total Eclipse of the Heart und Holding Out for a Hero.
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1: Im Studio Hanna Messerschmidt. VW will künftig nur noch 9 Millionen Fahrzeuge pro Jahr herstellen. Das teilte der Konzern nach seiner Aufsichtsratssitzung mit. Die Modellpalette soll um die Hälfte schrumpfen. Weltweit sollen zudem bis zu 120 Jobs auf dem Prüfstand stehen, berichtet die Bild. Neue Details gibt's aber nicht. Finn Riebesel, Freund Lieb.
2: Mit der Arbeitnehmerseite wurde bereits ein Abbau von 50.000 Jobs vereinbart. Diese Zahl soll nun offenbar mindestens verdoppelt werden. Außerdem sollen ab 2031 4 deutsche Werke schließen. Zuerst soll die Produktion in den Werken in Zwickau und Emden eingestellt werden. Wenig später sollen Hannover und Neckarsulm folgen. Deutschlandweit sind VW-Beschäftigte den Tag über gegen die Sparpläne auf die Straße gegangen.
1: Kindergeld fürs Neugeborene bei der Familienkasse selbst beantragen, das könnte Eltern bald erspart bleiben. Der Bundestag hat grünes Licht für das automatische Kindergeld gegeben. Künftig soll die Auszahlung nach der Geburt ohne Antrag starten. Der Bundesrat muss noch zustimmen. Das Krankenkassensparpaket landet heute wie geplant im Bundestag. Grüne und Linke sind mit ihren Eilanträgen beim Bundesverfassungsgericht gescheitert. Fabian Hoffmann berichtet.
3: Beide Parteien wollten verhindern, dass der Bundestag über die Reform abstimmt und das Ganze verschieben. Sie finden, das Paket wurde zuletzt immer wieder kurzfristig geändert. Deshalb ist nicht genug Zeit, um vernünftig darüber zu beraten. Die Krankenkassenreform sieht massive Einschnitte im Gesundheitssektor und zusätzliche Kosten für Versicherte vor. Auch mit dem umstrittenen Heizungsgesetz hat sich das Bundesverfassungsgericht beschäftigt und entschieden, ja, auch das kommt noch morgen in den Bundestag.
1: Deutschland steht vor der nächsten Hitzewelle und neue Zahlen zeigen, wie gefährlich die vergangenen heißen Tage waren. Laut Robert-Koch-Institut starben Ende Juni rund 5000 Menschen an den Folgen der Hitze. Besonders gefährdet sind ältere Menschen mit Vorerkrankungen. Frankreich hat es ins Halbfinale der Fußball-WM geschafft. Das Viertelfinalspiel gegen Marokko hat Frankreich klar für sich entschieden. In Boston stand es am Ende 2-0. Im Halbfinale wartet dann entweder Spanien oder Belgien. In den kommenden Tagen gibt es dann noch die Spiele Norwegen, England und Argentinien, Schweiz.
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1: Im Studio Hanna Messerschmidt. Kindergeld einfach so bekommen, ohne es beantragen zu müssen. Dafür hat der Bundestag jetzt gestimmt. Die Auszahlung soll künftig nach der Geburt eines Kindes automatisch starten. Colin Mock fasst zusammen.
2: Bisher mussten Eltern dafür selbst bei der Familienkasse einen Antrag stellen. Losgehen soll das neue Verfahren Anfang kommenden Jahres. Zunächst soll das automatische Kindergeld ab dem zweiten Kind ausgezahlt werden, später dann auch für Erstgeborene. Der Bundesrat muss noch zustimmen. Außerdem hat Kanzler Merz in einer Regierungserklärung im Parlament die schwarz-rote Koalition verteidigt. Im ersten Jahr sei bereits viel passiert, das Deutschland wirklich voranbringe, so der Kanzler.
1: VW will künftig nur noch 9 Millionen Fahrzeuge pro Jahr herstellen. Das teilte der Konzern nach seiner Aufsichtsratssitzung mit.